0: Ja, nochmal richtig toll, die Stimme von Blackie Lawless zu hören, auch wenn es nicht unbedingt ein Song von Wasp war, sondern von Jefferson Airplane. Somebody to Love, richtig tolle Coverversion. Und Blackie Lawless und Wasp, die haben ja einige tolle Coverversionen gemacht. Painted Black haben sie unter anderem ja auch gemacht oder Locomotive Breath. Meistens früher als B-Seiten von Singles, teilweise richtige Raritäten geworden und trotzdem richtig tolle Musik, die man sich natürlich auch heutzutage immer wieder gerne anhört. Und damit sind wir schon mittendrin in der zweiten Stunde
1: Nightlight
0: unseres normaligen Cover-Specials und damit heißen wir natürlich auch den Herbst langsam aber sicher willkommen. Eine Stunde lang gibt es jetzt noch Coverversionen und teilweise auch ganz kuriose. Eine davon kommt jetzt direkt anschließend. Das Original dazu stammt von einer Band namens Depeche Mode. Ja, die kennt ja so ziemlich auch jeder und von denen sind ja auch ganz viele Songs eigentlich schon ja so im Bereich Elektronik, Industrial etc. gecovert worden und eine der Bands, die sich auch mal das Ganze in etwas anderer Form zur Brust genommen hat, das sind die Herrschaften von Yggdrasil. Die kommen jetzt gleich mit Never Let Me Down Again. Und damit geht's dann rein in diese zweite Stunde. Mein Name ist Volker Schrammer. Eine Stunde lang richtig rocken tun wir noch gemeinsam hier tief in die Nacht rein. Ich wünsche euch viel Spaß dazu. Jetzt geht's los. Wir sind Yggdrasil.

0: Das machen sie nochmal, die Jungs von Tür, ganz zum Schluss mit einer ganz tollen Nummer, nämlich hier Stargazer, natürlich im Original von Rainbow. Und auch Tür haben es eigentlich ganz gut gecovert, obwohl sie eigentlich eine ganz andere Art von Musik normalerweise machen, mit noch ein bisschen mehr Growls und diversen Geschichten. Aber sie können es eben auch in anders, das haben sie damit bewiesen. Und sich an Stargazer zu versuchen, da muss man schon eigentlich ganz gut sein. Ja, und das soll es eigentlich mit dem Blick zur Uhr fast schon gewesen sein von unserem kleinen, nochmaligen, kurzfristig einberufenen Cover-Special hier in eurem Lieblings-Rock-Hardrock- und Metal-Magazin
1: Nightlight.
0: Die Ausgabe für diese Woche. In der nächsten Woche gibt es natürlich neue Musik und natürlich auch dann tatsächlich die Neuheiten, die wir für diese Woche schon mal vorgesehen und eigentlich vorbereitet hatten. Da sind ganz, ganz tolle Geschichten bei. Kann ich euch nur wärmstens empfehlen, nächste Woche wieder einzuschalten. Das heißt, nächste Woche gleiche Uhrzeit, gleiche Frequenz, gleicher Moderator, nur die Musik, die wird andere sein. Jetzt gibt es zum Abschluss noch eine schöne Coverversion, die etwas ruhiger ist, nämlich Whiter Shade of Pale. Das war damals ja mal so eine ganz, ganz tolle Nummer. Und die Version, die es jetzt hier gibt, ist von den Jungs von Riot. Die ist nicht ganz so ruhig wie das Original, macht aber auch eine ganze Menge Spaß. Und damit entlasse ich euch in eine hoffentlich anregende, rockige Nacht. Eine rockige Woche. Bleibt uns gewogen, bleibt Rock, bleibt Hardrock, bleibt Metal. Mein Name ist Volker Schammer. Wir sehen uns wieder, wenn ihr wollt, wenn ihr könnt. Bis zum nächsten Mal. Tschüss und bye-bye. Hier sind Riot.

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Und heute bin ich endlich auch mal wieder live im Studio. Krankheit und Urlaub haben dafür gesorgt, dass ich gefühlte 6 Wochen nicht mehr da war. Und heute bin ich in der Tat wieder live hier im Studio bei Radio Lotte. Und wie immer in dieser Stunde von 21 bis 22 Uhr in der Originalsetzung die Musik der 60er und 70er Jahre. Die Geburtstage, Todestage, Veranstaltungshinweise.

Und ich steige heute ein mit einer Band namens Dave D. Dozy Biggie McIntitch. Das war damals so ein richtiger Zungenbrecher bei einigen Radiomoderatoren. Und ich habe mir da mal Hideaway rausgesucht.

0: Das waren die Walker Brothers und ich hoffe, dass nun endlich der zweite Player geht. Er geht nicht. Ich fasse es nicht. Das ist natürlich wirklich fatal, weil ich muss dann im Grunde immer mit einem CD-Player arbeiten, muss ihn rausnehmen, die CD, und dann wieder eine neue reinlegen. Das ist natürlich total nervig.
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Tja, Changing of the Guard. Und jetzt kommt die Coverversion der Woche. Das Original stammt von Bob Marley, I Shot the Sheriff. Und ich habe die Version von Eric Clapton, aber das wird jetzt noch 10 Sekunden dauern, bis ich den Titel eingelegt habe, weil der eine CD-Player nicht geht.

war die Coverversion der Woche. I Shot the Sheriff, Original Bob Marley, und das war die Version von Eric Clapton. Am Samstag fand vor 45 Jahren das legendäre Reunion-Konzert von Simon & Garfunkel im Central Park in New York statt. 500.000 Besucher waren dort und das war ein Ereignis. Ich werde jetzt da mal zwei Titel draus spielen, aber ich brauche wieder die 10 Sekunden, um die CD einzulegen. Ihr entschuldigt mich bitte.

0: So, ich hoffe, es läuft. Das habe ich noch nie gehabt, das ist Premiere heute.
1: Ladies and Gentlemen, Simon and Garfunkel.

Tja, das war Mrs. Robinson. Und ich spiele gezwungenermaßen noch einen weiteren Titel, den ich dann nicht umlegen muss. Homeward Bound kommt jetzt als nächstes.

Gestern erschien vor 51 Jahren das Album Wish You Were Here von Pink Floyd. Das war für mich ein Meilenstein der Musikgeschichte. Und da werde ich dann mal jetzt auch zwei Titel spielen, aber ich muss die CD erst wieder einlegen. Für die Leute, die sich erst eingeschaltet haben, ich arbeite hier analog und ein CD-Player hat sich verabschiedet, sodass ich alles mit einem CD-Player machen muss.

ja der heutigen Situation angepasst, habe ich jetzt einen ziemlich langen Titel. Shine On Your Crazy Diamond. Und zwar gleich der erste Titel von diesem wunderbaren Album Wish We're Here.

Am Sonntag feiert Mick Rogers seinen 80. Geburtstag. Und er war Sänger bei der Manfred Mann's Earth Band. Es gab da viele Sänger, aber aus meiner Sicht war er der Beste mit Abstand. Und Solar Fire ist für mich auch ein Meilenstein der Musikgeschichte. Bevor ich das einlege, das wird heute leider der letzte Titel sein. Ich habe das große Fiasko hier, dass ich nur mit einem CD-Player arbeiten kann. Deshalb wird es heute nicht zur Verlesung der Geburtstage, Todestage kommen. Aber ich werde noch einen Veranstaltungstipp loswerden. Und zwar findet an diesem Samstag die erste Tanzlustbarkeit nach der Sommerpause statt. Und das ist dann wieder zu gewohnter Zeit um 21.30 Uhr. Und das wie immer bei freiem Eintritt. Wenn ihr Lust habt, kommt einfach vorbei. Es wird wieder richtig ordentlich getanzt werden. Und ich sage jetzt den letzten Titel an der heutigen Sendung, Father of Day, Father of Night. Und damit verabschiede ich mich heute für euch, von euch. Und ja, danke euch fürs Zuhören. Tschüss, am Mikrofon verabschiedet sich Dirk Böttcher.

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0: Sie sind bei Radio Lotte, Sie hören das Sektfrühstück. Am Mikrofon begrüßt Sie Svea Geeske. Schönen guten Morgen.
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0: 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Die heutige Sendung ist eine Aufzeichnung vom vergangenen Donnerstag. Aber der heutige Tag ist der Tag des Friedhofs oder der Friedhöfe. Und dazu ist mein Gast Gabriele Steinborn. Sie ist für meine Begriffe eine der prädestiniertesten hier in Weimar. Sie war viele, viele Jahre, kommen wir gleich darauf, wie lang, Bestatterin. Und du machst am heutigen Sonntag eine Führung. Und jetzt erstmal herzlich willkommen und schönen guten Tag bei Radio Lotte.
1: Hallo, guten Tag, freut mich auch.
0: Magst du dich erstmal der Hörerschaft, die dich nicht kennen, sowohl beruflich als auch privat, wenigstens erstmal vorstellen?
1: Ja, gerne. Also, ich heiße Gabriele und bin Jahrgang 59. Ich war seit 2011 bis 2025 hier in Weimar als Bestatterin tätig. In meinem früheren Leben habe ich Keramik gemacht. Ich bin Töpfermeisterin, hatte eine eigene Werkstatt. Bin dann drauf gekommen, dass es schön wäre, individuelle Urnen herzustellen. Und so bin ich immer weiter in diese persönliche und individuelle Art des Abschiednehmens gekommen.
0: Und seitdem machst du aber keine Keramik mehr?
1: Doch, doch. Ich habe immer noch. Ich habe meine Werkstatt noch und habe auch immer mal noch eine Urne gemacht, ja.
0: Das ist ja schon ein bemerkenswerter Schritt, in diesen Beruf zu gehen. Was war der Anlass, das zu machen?
1: Der Anlass war der ziemlich schlimme, plötzliche Tod einer ganz guten Freundin. Ich habe damals in Erfurt gelebt. Und wir waren so ratlos und wussten überhaupt nicht, wie wir damit umgehen sollten. Das war ein Suizid. Die war eine berühmte und sehr beliebte Puppenspielerin. Und wir waren verzweifelt, weil uns nichts einfiel, in welcher Form soll das jetzt gehen. Da habe ich die erste Urne gemacht. Das war die Idee dazu. Wir haben uns immer bei mir in der Werkstatt getroffen. Und nach langem Überlegen haben sich die Kollegen von ihr entschieden, wir zusammen, der Freundeskreis, die Trauerfeier in der Puppenbühne zu machen, wo sie immer gespielt hat. Und die Mitspieler von ihr haben kleine Szenen angespielt auf der Bühne. Und immer wenn ihr Auftritt gekommen wäre, sind die so in Tock-Erstarrung gegangen. Und das war natürlich sehr schmerzhaft, aber auch heilsam. Es gab schöne Musik dazu und das war der Ort, wo wir sie am liebsten hatten. Und da ist mir so froh geworden und ich habe so sehr das Gefühl gehabt, das ist das Richtige, diese endgültigen Abschiede vor allen Dingen so zu gestalten, dass es der Person gerecht wird und auch denen, die weiterleben.
0: Nun kann man ja nicht ohne weiteres Bestatter werden. Du musstest, denke ich mir mal, schon da noch einiges dafür tun.
1: Ja. Ich habe dann ganz, ganz viel gelesen. Ich habe Religionswissenschaften studiert als Gasthörerin. Ich habe dann auch eine Ausbildung gemacht. Ich habe ganz viel Praktikas gemacht, bisschen aus der Handwerkstradition übernommen. Ich war in ganz vielen verschiedenen Orten. Da war also die Mauer schon gefallen. Es gibt regional ganz große Unterschiede. Ich war in ganz großen Bestattungsunternehmen, in ganz kleinen, in ganz schlechten und in ganz guten. Und all das Gute konnte ich mir einsammeln.
0: Ist das üblich, dass man ein Praktikum machen kann dafür?
1: Also ich bin froh, dass ich das machen konnte. Ich muss dazu sagen, das fiel zum Glück gerade in eine sehr wichtige Aufbruchzeit. Es gibt inzwischen in Deutschland ein Netzwerk von vor allem Bestatterinnen, die alle Quereinsteigerinnen sind und auch aus so einer persönlichen Betroffenheit oder Unzufriedenheit, was sie erlebt haben bei Beerdigungen oder Abschieden von ihren Liebsten, sich überlegt haben, das geht ja wohl auch anders. Und die haben als Pionierinnen so ganz neue Wege beschritten und das hat mich unglaublich beflügelt und genährt und das war toll.
0: Und ich denke mal, dass du damit auch den Angehörigen Kraft geben kannst.
1: Ja, das müsste man die Angehörigen fragen. Ich weiß nicht, ob Kraft so das Richtige ist. Es geht ja darum, diesen Abschied, der aus vielen kleinen Elementen besteht, so zu gestalten und zu erleben und in sein Leben mitzunehmen, dass das nicht ausgeblendet oder verdrängt werden muss als schlechte Erinnerung, sondern als etwas, was eben zu, diese Abschiede gehören zu unserem Leben. Ich mag immer nicht hören, der Tod gehört zum Leben, der ist eben was anderes als das Leben. Aber so eine persönliche, individuelle Begleitung hat einfach viel, viel Heilung gebracht in diesem Trauerschmerz, in dieser Verwundung und in diesem in diesen schlechten Momenten, die Menschen haben.
0: Und der Tod kann ja sehr unterschiedlich sein. Der kann nach einem erfüllten, glücklichen Leben kommen. Der kann bei einem kleinen Kind kommen und die Eltern total reinreißen. Es kann ein Unfall sein, es kann eine lange, schwere Krankheit sein. Wie hast du dich auf solche Dinge vorbereitet? Das ist ja jedes Mal, ich sage ganz vorsichtig, eine Premiere.
1: So ist es, ja. In der Regel kennen wir ja auch die Menschen nicht, auf die wir treffen. Wir wissen oft nichts von den Hintergründen und so weiter. Ich will eigentlich sagen, dass unabhängig von der Todesart und dem Todeszeitpunkt das Wesentliche, was uns antreibt, bewegt, was so unser Zentrum der Arbeit ist, ist die Trauer. Und die ist sehr, sehr unterschiedlich und nicht parallel zu der Todesart. Es kann sein, dass auch ein älterer Mann am Grab seiner Mutter steht. Mir fällt gerade jemand ein, den musste ich festhalten, weil ich Angst hatte, der kippt hinterher in das Grab. Also der war, man kann die Trauer nicht bemessen. Ja. Und ich will noch unbedingt dazu sagen, wenn man überhaupt in das Thema Sterben und Tod einsteigt, dann haben wir immer so Unfälle, Suizid, Mord und Totschlag, sowas oder eben ganz frühe schlimme Krankheiten im Sinn. Aber in unserer Gegenwart hier in Deutschland ist es so, dass nur 4% aller Menschen eines unnatürlichen Todes sterben. Das ist sehr das Gegenteil von dem, was wir zum Beispiel in den Medien erfahren. Sei es im Krimi, in den Nachrichten, also wo es auch reale Kriege und Unfälle und sowas gibt. Und darum erscheint vielen Menschen das so präsent. In Wirklichkeit ist es so, dass demzufolge 96% ungefähr aller Menschen in Deutschland friedlich in einem Bett wohlbehütet sterben.
0: Wie würdest du die Begrifflichkeit der Trauer beschreiben? Was ist Trauer? Wir lernen ja viele Dinge in unserem Leben und es gibt Dinge, die werden ausgeklinkt, die werden ausgeblendet. Und weil du gerade das Fernsehen, die Nachrichten oder so nennst, der Tod an sich hat bei uns mittlerweile einen unterhaltenden Stellenwert. Das heißt, um 20 Uhr zur Primetime gibt es dann Sonntagabend einen Tatort und der geht nicht ohne auch nur eine einzige Leiche ab. Das heißt, auf der einen Seite hat der Tod einen Unterhaltungswert, aber die Trauer, was damit einhergeht, das wird gern ausgeklinkt. Man meidet diese Leute, man hat Angst, damit umzugehen. Was ist Trauer?
1: Also ich komme noch mal kurz auf den Tatort und diese vielen Krimis zurück. Mir fällt auch gerade noch ein, diese Gaffer-Situation, wenn Unfälle passiert sind und sowas. Ich sehe sehr wohl einen Zusammenhang in der Tabuisierung des Sterbens und des Todes in unserer Gesellschaft. Diese Tabuisierung nimmt ab, aber das Pendant dazu sind eben diese vielen Bilder und Geschichten über Tod und Sterben, wo eben nicht vorkommt, jemand liegt friedlich im Bett und stirbt da einfach seinen natürlichen Tod. Dieses Bedürfnis, sich mit dem Tod und dem und den Toten übrigens auch und dem Sterben zu beschäftigen, sucht sich sozusagen aus der Verdrängung diesen Weg in die ja, in diese Unterhaltung letztlich.
0: Was mir oft fehlt, auch wenn jemand über jemanden spricht, der gestorben ist, mir fehlt, oder der im Sterben liegt, mir fehlt die Ehrfurcht, der Respekt. Das ist immer mit einer Angst oder einer Scheu behaftet. Ja. Und ganz offensichtlich ist das, auch wenn es jetzt langsam sich ändert, aus unserer Gesellschaft ausgeklinkt. In anderen Kulturen gehört der Tod, das Sterben, das Gehen, das Abschiednehmen dazu. Ich rede nicht von Krieg.
1: Ja, ja, genau. Danke. Ich sag gleich was dazu, aber du hast mich vorhin noch gefragt, was Trauer ist. Mhm. Das will ich kurz beantworten. Trauer bedeutet, dass die Liebe noch da ist. Jemanden, den ich nicht kannte oder den ich nicht leiden konnte, über den traure ich auch nicht. Aber da, wo eine persönliche Bindung, in welcher Form auch immer, da ist, ist es eben, man könnte auch sagen, Liebeskummer. Und wenn wir im Weiterleben einen Liebeskummer erleben, dann trennt sich einer mindestens und sagt, ich will dich nicht mehr und so. Das ist ein freier Entschluss dieses Menschen, der eben diese Trennung verursacht. Und wir wissen alle, wie sich das traurig anfühlt.
0: Aber das ist mehr ein Schmerz, ein Verletztsein.
1: Richtig, ein Verlassensein.
0: Ja.
1: Ja, ja, ja. Also da kann man ganz viel rein, können wir jetzt ganz lange drüber sprechen, was die Aspekte sind. Die Trauer hat auch viele Kleider, ganz verschiedene, sage ich immer. Ne? Aber wenn jemand stirbt, dann trennt er sich ja nicht freiwillig, so wie bei einem Liebeskummer, sondern er wäre sicher gerne noch in der lieblich ist ja ein komisches Wort, aber in der liebevollen Beziehung geblieben. Und deswegen ist die Trauer von jemandem, der gestorben ist, auch anders heilbar oder anders verkraftbar vielleicht, weil die Liebe ja nicht stirbt. Diese Beziehung bleibt. Und das ist sehr tröstlich. Aber darf ich noch deine Frage beantworten?
0: Unbedingt.
1: Zu dem vorigen? Du hattest jetzt eben gesagt, es geht darum, dass wir so befangen sind im Umgang mit Toten oder Trauernden. Die Unwürdigkeit, das Wort hast du gesagt, ist eben ganz viel in den Krimis und natürlich auch bei Unglücken oder Kriegshandlungen präsent. Da ist eben niemand Liebevolles dabei. Die Menschen sind oft blutig, verletzt, nackt. Also diese schlimmen Aufnahmen immer von der Pathologie mit dem berühmten grünen oder weißen Tuch drüber und so. Das kann ich gar nicht einordnen. So ist es in meiner Arbeit überhaupt gar nicht. Wir haben die Verstorbenen immer im Sarg transportiert, abgeholt, eingelegt in den Sarg, ganz sanft und vorsichtig. Wir haben sie gewaschen, wenn es nötig war. Wir haben sie gekleidet, gebettet, Blumen dazugelegt und oft ist schon mit diesen Äußerlichkeiten wieder eine Würde hergestellt. Und das Allerbeste war, ich habe also allen Familien immer den Weg geebnet, ich habe sie darauf begleitet, eine Aufbahrung zu machen. Ungefähr die Hälfte der Menschen stirbt in Krankenhäusern. Auch da gibt es inzwischen Aufbahrungsräume. Aber wir haben das auch bei uns in der Firma so gemacht, dass wir einen schönen Raum hatten, wo die Angehörigen ganz viel Ruhe und Zeit hatten, kleine Geschenke mitzubringen, in den Sarg zu legen, vielleicht noch ein paar Worte zu sagen. Kinder haben mal ein Lied gesungen oder noch irgendwas Wichtiges erzählt der Oma oder dem Opa. Und das ist so ein ganz wichtiges letztes Bild. Mir fällt gerade ein, ganz viele Menschen sagen, ich möchte die Person so in Erinnerung behalten, Pünktchen, Pünktchen. Die Erinnerungen an die Person, die gemeinsam, die gehen ja nicht weg, die gehen ja nicht verloren, die werden nicht gelöscht wie eine Datei. Die bleiben. Es kommt nur ein letztes friedliches Bild dazu. Und das in der ganzen Praxis, manche Menschen hatten da auch erst Bedenken und erst mal sagt so ein Familienvater, na zuerst gucke ich mir das mal an und dann entscheide ich, ob die anderen da noch dazukommen dürfen und so. Und immer waren die Familien sehr, sehr dankbar und im Frieden. Dieser Frieden, den der tote Körper auch ausstrahlt, der versöhnt auch mit dieser Angst vor Unwürdigkeit, vor Schmerzen, dass Menschen mitunter entstellt sind. Das passiert vorher, zum Beispiel während einer Krankheit. Da verändern sich oft die Körper sehr. Das macht nicht der Tod. Der Tod macht das nicht, außer eben bei einem Unfall oder sowas. Ja, also damit haben wir gute Erfahrungen gemacht und das ist so etwas, was ich von meiner Lehre, von meinen Praktika-Reisen mitgebracht habe, dass das so wichtig ist.
0: Zu Gast im Sektfrühstück Gabriele Steinborn. Sie führt heute zum Tag des Friedhofs Interessierte über den Hauptfriedhof.
1: Ja, um 14.30 Uhr.

0: 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Heute am Sonntag, dem Tag des Friedhofs, gibt es um 14 Uhr eine Führung auf dem Hauptfriedhof. Und diejenige, die dort sprechen wird, ist Gabriele Steinborn. Sie ist jetzt im Sektfrühstück und nochmal, die Sendung ist eine Aufzeichnung vom Donnerstag. Friedhöfe sind im Prinzip das Resultat der Sesshaftwertung. Man hat nicht nur die Leute irgendwo einzeln beigesetzt, sondern hat man schon einen Ort gesucht. Weimar, ich habe mal so geschichtlich geguckt, ich bin auf 7 ursprüngliche Grablegungen gekommen, ursprünglich. Und davon haben wir dann bis zur Wende gehabt 5. Das heißt, es waren 2 sowjetische, ein jüdischer und 2 deutsche. Und im Zuge der Nachwendegebietsreform sind dann, glaube ich, noch mal 12 dazugekommen.
1: Eingemeindet worden.
0: Die Eingemeindung.
1: Ja, ja.
0: Und bist du auf all denen als Bestatterin gewesen?
1: Ja, ja. Also Friedhöfe sind ein wunderbarer Ort. Ich kann das nur jedem empfehlen.
0: Ja.
1: Da komme ich vielleicht nachher noch mal drauf. Ja, jeder ist anders, jeder, so wie jede Stadt. Jeder erzählt auch andere Geschichten, hat eine andere Anmutung. Doch ich sag's jetzt gleich mal, vielleicht auch doppelt gerne. Friedhöfe sind zunehmend Orte des Friedens und der Ruhe. Und zum Glück hier in Weimar vor allem auch grüne Oasen.
0: Geschichtlich auch sind die spannend.
1: Ja, und geschichtlich sind sie spannend. Also ich gucke mir natürlich immer Friedhöfe an, das ist klar. Ja, in meiner Arbeit waren wir da auch viel. Ich will gerne damit einleiten, dass auf den Friedhöfen der Wandel unserer Bestattungskultur gut abzulesen ist. Was man vielleicht nicht auf den ersten Blick so denkt, ist eben, dass auch die Bestattungskultur und die Bestattungsformen sich entsprechend den gesellschaftlichen Entwicklungen, den religiösen Entwicklungen und den Bedürfnissen der auch der privaten Menschen immer sehr angepasst haben, dem gefolgt sind. Und so geht es auch weiter. Ich möchte also gerne jetzt ein bisschen erzählen über unseren schönen historischen und Hauptfriedhof in Weimar, wie so die geschichtliche Entwicklung eben dieser Bestattungsformen war, und würde dann gerne noch was Wichtiges sagen, wie die Zukunft aussieht und die Gegenwart.
0: Da würde ich dich auch dazu fragen.
1: Sehr schön, prima. Dann fange ich einfach mal an. Unser Weimarer Friedhof ist 1818 eingeweiht worden, weil der bis dahin benutzte Friedhof an der Jakobskirche, damals, also alle Friedhöfe, die um eine Kirche sind, heißen Kirchhof. Und das Wort Friedhof sind eben die Friedhöfe, die man unabhängig von einer Kirche außerhalb der wachsenden Orte angelegt hat. Das begann mit schon einem gewichtigen Einschnitt. Der hat schon im Jakobsfriedhof, Kirchhof, eingesetzt. Und zwar gab es damals eine irrsinnige Angst vor dem lebendig begraben werden. Davon hat ja sicher schon jeder mal gehört. Und wir haben hier in der Stadt nicht nur große Dichter und Denker, sondern auch einen ganz, ganz berühmten Arzt gehabt, nämlich Herrn Hufeland. Und als diese Angst vor dem Scheintod unsägliche Formen annahm, kann man nachlesen, will ich jetzt nicht alles erzählen, also das war wirklich durch die ganze Gesellschaft durch, vom Adel bis zum allerletzten Dienstmädchen, jeder hatte davor Angst. Und so bekam die Ärzte den Auftrag, und der Hufeland hat sich eben sehr darum gekümmert und Gedanken gemacht, wie kann man feststellen, ob jemand wirklich tot ist oder nicht. Und es gibt eine herrliche Schrift, die kann man auch im Internet inzwischen lesen. Der Herr Hufeland hat das alles untersucht und geforscht und überlegt und ist zu dem Schluss gekommen, dass man nie genau sagen kann, ob noch Leben in einem Lebewesen ist oder nicht. Wenn man sich vorstellt, man nimmt ein kleines Samenkorn, das kann jahrelang auf einem Stein in irgendwo liegen, wo nichts passiert. Solange dieses Samenkorn nicht zerstört wird, steckt immer noch Leben darin. Und der Hufeland schreibt so ganz allerliebst, wenn man ihm nur wieder Wärme, Licht und Wasser zuführt, dann wird auch aus so einem alten Samenkorn, geht es auf und es wächst wieder eine Pflanze, eine lebendige Pflanze. Daraus hat er geschlussfolgert, dass das einzige untrügliche Zeichen des Todes die Verwesung ist. Also damals war natürlich die Medizin nicht in der Lage, so wie heute, das anders festzustellen. Daraus hat er geschlussfolgert, dass es, um diese Verwesung auch wirklich zu erkennen, nötig ist, die Menschen nicht schon nach 2-3 Tagen zu beerdigen, sondern sie eben bis zu den Anzeichen aufzubewahren. Und hier in Weimar auf dem Jakobsfriedhof gab es das erste Leichenhaus im ganzen deutschsprachigen Raum. Eigentlich könnte man sagen in Europa. Es gibt ein paar kleine Ausnahmen, die hatten ein bisschen andere Hintergründe. Und dieses kleine Gebäude hatte große Fenster, wo man von außen reingucken konnte. Drin war eine Heizung und so Sockel gemauert. Und die Heizung musste immer geheizt werden. Die Bezahlung für diese Aufbewahrung dort war ein Korb Holz. Und das wurde so geheizt, dass auch die Sockel, auf denen die Toten lagen, geheizt waren. Damit, falls sie wieder erwachen, sie nicht sich erkälten mögen. Ich würde jetzt gerne noch ganz viel darüber erzählen.
0: Man soll zur Führung kommen.
1: Ja. und dieses Leichenhaus gab es also schon auf dem Jakobsfriedhof. Dann waren diese Kriegsereignisse und das kleine Leichenhaus verfiel. Und als der neue Friedhof eröffnet wurde, der ja für damalige Verhältnisse weit, auch noch den Berg hoch, eben an der Berkauer Straße gelegen ist, war es nötig, einen Fuhrtransport zu organisieren.
0: Das heißt, von der Kirche, dem kirchlichen Abschied nehmen zum...
1: Ja, oder von zu Hause. Jedenfalls musste der Verstorbene bis dort hoch transportiert werden. Dazu war die erste wesentliche Neuerung, dass der Weg so weit war. Sowohl für die Verstorbenen als auch für die Angehörigen. Zweitens war noch eine ganz große wichtige Veränderung, dass auch schon begonnen wurde auf dem Jakobsfriedhof, weil der so überfüllt war, hat man sich ausgedacht, Reihengräber anzulegen. Das heißt, es gab nicht mehr solche sogenannten Familienflecke, wo immer Angehörige einer Familie oder eines Hausstandes auch zusammen nach und nach beerdigt wurden, sondern weil eben dadurch die Verwesung und die Wiederneubelegung unabsehbar war, hat man das von anderen übernommen, die Menschen, die verstorben waren, in einer Reihe nummeriert, nach der Reihe, wie sie gestorben sind, unabhängig, ob sie verwandt waren oder sonst wie zusammengehörten. Und das, ein berühmtes Beispiel ist die Frau vom Goethe,
0: Christiane,
1: deren Grab man eben lange nicht finden konnte, weil auch die musste schon in der Reihe begraben werden.
0: Das heißt, diese Reihenbegrabung gab es auch schon auf dem Jakobsfriedhof.
1: Er hatte gerade angefangen mit viel Unmut. Die Menschen wollten das natürlich nicht, aber es ging nicht anders. Um eben zu wissen, in dieser Reihe waren die Menschen von dem Jahr und dann dauert das so und so lange, bis man das wieder benutzen kann. Und das wurde strikt auf dem neuen Friedhof eingeführt. Wenn Sie unten vom Possekschen Garten hereinkommen, da sieht man sehr schön diese große Wiese mit den Wegekreuzen. Das heißt, der Friedhof war in Felder eingeteilt und schön deutsch in Reihen und Nummern. Und da, wo dann später die Gedächtnishalle bis heute noch steht, da war das Kindergräberfeld. Also man hat auch die Kinder extra gelegt. Die Gräber waren damals alle nach Osten ausgerichtet, aus einer christlichen Tradition heraus, was heute kaum noch Beachtung findet. So ging das los. Ich muss noch mal auf das Leichenhaus zurückkommen. Das war inzwischen verfallen. Die haben da alles möglich, durch den Krieg eben, war das irgendwie kaputt. Man weiß nicht so viel darüber. Der Hufeland, der hat sich so schön gedacht, das wäre, also auf diese Verstorbenen aufzupassen, ob sie noch mal leben oder nicht. Es muss also immer jemand da sein. Seitdem gibt es diesen Begriff Leichenwärter. Hm. Der hat sich so schön gedacht, das wäre doch ein sehr guter Liebesdienst der Angehörigen und Freunde, diese Wache zu übernehmen. Aber, ich sage nur das Stichwort Verwesung, nach kurzer Zeit stellte sich heraus, dass das kein Mensch machen wollte. Was noch ganz wichtig ist, selbstverständlich war diese Aufbewahrung im Leichenhaus absolut freiwillig. Da haben nicht alle gleich Hurra geschrien, wir machen das. Aber manche haben das direkt verfügt, so wie sie vorher verfügt hatten, dass man sie noch unbedingt erstechen muss, bevor sie begraben werden, damit sie ja nicht lebendig im Sarg wieder aufwachen. Also die Ärzte hatten tatsächlich, kann man im Sepulkralmuseum in Kassel angucken, ein Herzstichmesser. Also so weit ging diese Panik. Nun war der Friedhof so weit weg, das Leichenhaus war nicht mehr in Gange. Und dann ist etwas Peinliches passiert. Nachdem der Hufeland dann hier auch weggegangen ist und diese Schrift verbreitet hat, haben das viele Städte als die Lösung erkannt, dass man die Verstorbenen eben nicht gleich beerdigt, sondern noch eine Weile aufbewahrt. Und dann kamen, es gibt ganze Ordner voll im Stadtarchiv, Anfragen aus allen Städten, aus Frankfurt, aus München, wie denn dieses Leichenhaus beschaffen sein muss. Peinlicherweise in Weimar war es gar nicht mehr in Funktion. Das war also ein bisschen schwierig. Aber Sie kennen alle die Geschichten, wie dann das mit den Leichenhäusern weitergegangen ist. Man hat alles Mögliche erfunden, die Glöckchen an den Fingern. Und es musste immer zum Beispiel ein Kessel mit heißem Wasser da sein, um die womöglich Wiedererwachten zu baden. Und es musste immer eine Suppe da sein, dass man sie ernähren könnte und so weiter. Also das ist wirklich hier von Weimar, von Herrn Hufeland ausgegangen. Ich wünschte, dass in den Stadtführungen und all den berühmten Geschichten aus Weimar auch diese nicht ganz verloren geht. Jedenfalls hat man sich dann entschlossen, also nach ein paar Jahren erst, wieder ein neues Leichenhaus auf dem jetzigen Friedhof zu bauen. Das stand genau am Eingang, da wo das schöne schmiedeeiserne Tor ist, am Posseckschen Garten, wenn man da reingeht. Dort wurde ein damals modernsten Mitteln ein neues Leichenhaus gebaut mit all diesen Vorrichtungen, Glöckchen, und der Leichenwärter wohnte oben im Dach mit seiner Familie und sollte die Glocken hören und so weiter. Und jeder, der den Friedhof betrat, das war ja damals der erste Teil und nur das der einzige Eingang, musste durch so einen Tunneleingang durch dieses Leichenhaus gehen. Es ist dann so weitergegangen, dass die Reihung dieser Toten in den Feldern natürlich den Menschen nicht sehr gut gefallen hat. Es war zum Beispiel damals gar nicht üblich, die Gräber so wie kleine Beete anzulegen, so wie wir das heute kennen. Da gibt's Beschwerden, dass dort überall Gestrüpp und Unkraut wächst und es nicht schön aussieht und so. Dann hatte die Stadt auch kein Geld, um eine Mauer zu bauen und so weiter.
0: Das heißt, es war eine offene Fläche?
1: Ja, es war wilde Landschaft. Mhm. Es gibt jede Menge Vorüberlegungen, um den richtigen Standort zu finden, weil, was du vorhin gesagt hast, da natürlich Hygiene im Bewusstsein war, dass das Grundwasser nicht, und man hatte immer auch Angst vor Miasmen und Luft und sowas. Jedenfalls nur die reichen Leute, die wohlhabenden Bürger, konnten sich erlauben, aus dieser Reihe zu tanzen. Also das nicht mitzumachen, sondern sich wirklich wieder Erbbegräbnisse anzulegen, mit dem Deal sozusagen, dass sie das am Rand um die Felder herum tun. Wenn Sie heute über den Friedhof gehen, sieht man das noch gut. Aber dafür immer ein Stück Mauer bauen müssen. Also das gehörte mit zum, zwar sehr teuer. Und die haben also Krüfte angelegt mit dem Ziel, Krüfte sind dafür, also die Idee dahinter ist, dass der Leichnam möglichst nicht verwest. Er kommt ja nicht mit Erde in Kontakt. Wenn Sie in der Krypta gehen und so, sieht man das ja oder in unserer Fürstengruft. Also daher prächtige, aufwendigere Grabbauten immer den Mauern entlang. Das kann man schön noch angucken. Und dann war die nächste Schwierigkeit, dass eben dort keine Kirche war. So sehr viele Leute haben gar nicht die Verstorbenen noch mal in die Kirche gebracht, die einfachen Leute sowieso nicht. Mhm. Es gab oft Trauerfeiern oder Trauergottesdienste, richtig gesagt, am Grab. Also da hat der Pfarrer dort auch auf der Kreuzung von diesen Wegen auch eine Ansprache gehalten, seinen Segen erteilt und sowas, bei Wind und Wetter. Darum wurde diese heutige Gedächtnishalle gebaut. Das sollte die Trauerhalle sein.
0: Also die war nicht für den Ersten Weltkrieg?
1: Nein. Okay. Das war dafür, weil dort keine Gelegenheit war, bei Kälte, bei Regen oder überhaupt in Ruhe. Es wurde damals sehr, sehr viel gesungen. Die Kirchenchöre kamen damit hin, diese Schülerchöre, Chorente, Sänger und so. Und auch mit dem Bau der Gedächtnishalle war schon festgelegt, dass sie sowohl für kirchliche als auch für nicht kirchliche, also heute sagt man weltliche Begräbnisfeiern genutzt werden konnte. So ganz lange hat das gar nicht stattgefunden dort. Und bevor die Gedächtnishalle gebaut wurde, wurde natürlich die Fürstengruft gebaut. Das war ein wichtiger Grund. Sie wissen ja, das Schloss war abgebrannt. Man wusste nicht, wohin mit den Särgen, die da noch in der Krypta waren. Und diese Fürstengruft bildete damals den Abschluss dieses ersten Friedhofsteils. Um es ein bisschen abzukürzen, der Friedhof hat dann alle paar Jahre, je nach Bedarf, immer weitere Landschaftsabschnitte dazu bekommen oder genommen. Und so wie das auch eingerichtet war, dass ja genug Platz da war, wurde diese Reihung dieser Reihengräber in diesen ersten Wiesen dort unten aufgegeben. Also es hat überhaupt nie eine Neubelegung dieser Reihengräber stattgefunden. Und darüber waren die Leute natürlich froh. Mhm. Heute, wenn wir da lang gehen, ich muss das nochmal sagen, als auch Vertreterin der grünen Wahlverwandten, gibt es dort Eisenkreuze, ein paar wenige. Dafür werben wir um Patenschaften. Wir würden die gerne wieder aufstellen. Und das hängt eben damit zusammen, dass das eher die armen Leute waren. Die hatten nur Holzkreuze oder solche einfachen Eisenkreuze.
0: Als nächstes, machen wir eine kleine Pause für eine Musik.
1: Ja, gerne.
0: Zu Gast im Sektfrühstück, Gabriele Steinbock. Ehemalige Bestatterin, passionierte Friedhofsgeschichtlerin. Und heute um 14.30 Uhr führt sie über den Hauptfriedhof. Heute ist Tag des Friedhofs.

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0: weitere Grundstücke und Landschaftsstücke erweitert. Und dann wurde 1906 das neue Gebäude errichtet und eingeweiht. Das, was wir heute als Hauptfriedhofshauptgebäude kennen.
1: Was von der Berghausstraße zugänglich ist.
0: Genau. Man kann sich da unglaublich interessante Sachen anlesen oder anschauen. Insgesamt war ja sozusagen die Erfindung dieser städtischen Friedhöfe was Neues. Es gab keine Vorbilder für solche Gebäude. Deswegen, man wollte nicht sowas wie eine Kirche bauen, aber trotzdem irgendwie einen würdigen, guten Bau und nicht nur so ein Zweckgebäude. Also alleine dazu könnte man ganz, ganz viel erzählen, aber man kann sich's einfach auch angucken. Und in diesem Hauptgebäude war als zentraler Raum, wenn man eintritt, also durch diese Arkaden geht, da, wo heute die Blumen abgelegt werden und die Menschen eine Kondolenzliste finden, das war das sogenannte Paradezimmer. Das war nur für die Aufbahrung vorgesehen.
1: Also nicht der kleine Raum links, wo...
0: Sondern der eigentlich große, der kleine Raum links war der der Leichenfrau. Der Arbeitsraum.
1: Ja.
0: Ja. Also daraus wird eben auch ersichtlich, wie wichtig diese Aufbahrung und dieses nochmal Abschied nehmen gewesen ist. Interessant ist, dass eben auch in diesem neuen Gebäude selbstverständlich sogenannte Leichenkammern eingerichtet wurden. Kann man auch noch sehr schön sehen, dass da gibt es auch Führungen heute dazu, dass für jeden Verstorbenen eine eigene Kammer gebaut war, mit einem Sockel in der Mitte. In der Tür war so ein Fensterchen, wo man von außen reingucken konnte. Und selbst in dieses Leichenhaus 1906 schreibt die Stadt in der Veröffentlichung ganz stolz, dass auch in diese Leichenkammern elektrische Klingeldrähte gelegt waren, mit einer Klingel, die die Verstorbenen, falls sie wach werden sollten, betätigen könnten. Also bis dahin hat man das immer so übernommen. Dann war auch dort ein großer Bereich, wo der Leichenhausarzt tätig war und Sektionen machen konnte. Und über mehrere Schritte ist aus der freiwilligen Einlieferung in ein Leichenhaus nach und nach die Pflicht geworden. Es muss so sein. Was wiederum nicht allen Menschen gefallen hat. Weil inzwischen waren die Wohnverhältnisse ganz anders als 1818, wo viele Menschen in sehr beengten kleinen Häusern gelebt haben, wo das gar nicht ging. Aber inzwischen war das Pflicht. Und es gab noch eine Neuerung, die sich erst zaghaft angebahnt hatte. In Gotha ist Ende des 18. Jahrhunderts das erste Krematorium eröffnet worden. Also für die Einführung der Feuerbestattung in Deutschland spielte vor allen Dingen die Hygiene eine Rolle. Es war auch ein Statement gegen die Kirche, sich verbrennen zu lassen. Das war sehr wichtig. Und die breite Arbeiterschaft, die also auch ein anderes Selbstbewusstsein inzwischen hatte, wollte diese Art von Bestattung einfach auch aus Kostengründen. Und man hat das also erst eine Weile beobachtet und 1911 ist dann nachträglich das Krematorium in dieses in unser jetziges Hauptgebäude eingebaut worden. Aber damals, also bis noch 1910, 20, waren das nur ganz wenige Prozent Menschen, die sich wirklich in dieser Feuerbestattungsanlage haben verbrennen lassen. Wichtig ist mir noch zu sagen, dass das Krematorium, der Raum, wo der Ofen sich befindet, wunderschön ausgestaltet war mit Kerzenleuchtern, die Wände waren bemalt, ein sehr würdiger Raum. Und es gab eine Treppe von der Feierhalle zu dem Kremationsofen für die nächsten Angehörigen, die bei der Kremation dabei sein durften. Auch das ist später vollkommen verboten worden. Aber die Treppe gibt's noch. Und natürlich haben wir das inzwischen

0: längst wieder erlaubt. Also ich jedenfalls. In Jena gibt es ein ganz neu gebaut, also ist auch schon nicht mehr ganz neu, aber neueres Krematorium. Auch da ist es architektonisch ganz bewusst so errichtet, dass man während der Kremation, wenn man möchte, dabei sein darf. Dann kommt die schreckliche Zeit des Nationalsozialismus. Sicher weißt du und viele Hörer, dass die Häftlinge von Buchenwald dort in höchst unwürdiger Weise verbrannt worden sind. 1933 wurde das Feuerbestattungsgesetz erlassen, das also bis in die heutige Zeit gewirkt hat. Und was vor allem drei Punkte im Wesentlichen zum Inhalt hat. Erstens, die Feuerbestattung muss jemand selbst gewünscht haben. Das ist bis heute so. Man muss also das belegen, dass es der Wunsch des Verstorbenen ist. Sie ist der Erdbestattung rechtlich, gesellschaftlich und so weiter gleichgestellt. Das heißt, mit der Kremation, juristisch gesehen, ist die Bestattung vollzogen, weil der Körper eben nicht mehr da ist. Es ist üblich bis heute, dass alle Menschen, die kremiert werden, vorher eine zweite Leichenschau bekommen müssen, weil, falls jemand auf ungewöhnliche Weise verstorben ist, dass man das noch überprüfen kann. Ja, das waren die drei Sachen. Und was ich noch unbedingt erwähnen möchte, was man also sehr schön sehen kann, wenn man mal hinter das Gebäude geht, da fällt dieser schöne Tempel auf, der da ist. Der ist genau über dem Ofen gebaut. Also man hat immer, und man kann bis heute an der Architektur ablesen, dass dieser spirituelle Gedanke immer auch in der Architektur Ausdruck gefunden hat. Ich bin oft mit Angehörigen, wenn sie das wünschten, in diesen Tempel gegangen zum Zeitpunkt der Kremation. Da haben wir geweint, gesungen, gebetet, was die Menschen wollten. Das ist leider in Vergessenheit geraten. Aber ich bin sehr glücklich, dass wir diesen Platz haben. Der ist ja auch geschützt so vor dem Hauptweg.
1: Ich gehe mal einen Zentimeter zurück.
0: Ja.
1: Heute dürfen ja auch die Verstorbenen zu Hause
0: für
1: 3 Tage, glaube ich, aufgebahrt werden.
0: Ja.
1: Warum 3 Tage?
0: Also, jetzt sind wir in der Gegenwart. Wunderbar. Als ich angefangen habe, hier in Weimar zu arbeiten, gab es noch die Glasscheibe, die berühmte. Und fast zeitgleich mit mir hat Herr Eichholz da den Friedhof als Friedhofsleiter übernommen, mit dem ich wunderbar zusammengearbeitet habe, immer bis heute. Ziemlich bald wurde diese Glasscheibe, Gott sei Dank, entfernt. Man muss verstehen, diese Einführung der Kremation hatte dieses Bewusstsein, dass es irre viele ansteckende Krankheiten gab. Mhm. Also Anfang 20. Jahrhundert sind mehr Menschen, glaube ich, an der spanischen Grippe gestorben als in den Kriegen. Und das war eben leicht übertragbar. Darum hat man diese Scheiben überall. In Erfurt gibt es die noch und so. Und ich habe ja schon kurz erwähnt, ich habe die Aufbahrungen immer angeboten, zu Hause zu haben. Wir haben in Thüringen das allerliberalste Gesetz in diesem Punkt. Und zwar hat, ich muss noch kurz sagen, jedes Bundesland hat ein eigenes Bestattungsgesetz.
1: Mhm.
0: Das sorgt oft für Verwirrung, weil Leute genau wissen, wenn sie aus Leipzig kommen oder irgendwoher, da ist es aber so, ja, es ist ein anderes Bundesland. Wir haben diese 72 Stunden, die wir unsere Verstorbenen zu Hause behalten dürfen. Wir als Bestatterinnen kümmern uns darum, dass die Bedingungen in Ordnung sind, dass es nicht zu warm ist, dass die Menschen vernünftig gebettet sind. Das ist alles gar kein Problem. Und das ist noch viel besser, als wenn man zu so einem Termin irgendwo hingeht, eine Aufbahrung zu begleiten. Wir haben auch Menschen, wenn sie das wollten, wenn die Angehörigen das wollten, die überraschend im Krankenhaus gestorben sind oder wo die Angehörigen weit weg waren, aus dem Krankenhaus in die Wohnung wiedergebracht, um sie dort aufzubauen. Also das ist erlaubt, das darf man. Es ist natürlich aufwendig, muss auch bezahlt werden, weil wir da viel Arbeit damit haben. Aber das ist möglich. So wie ich ja auch sehr, sehr, sehr allen, wo es möglich ist, ans Herz legen möchte, wenn klar ist, dass es dem Ende zugeht, die Menschen nicht im Krankenhaus sterben zu lassen. Das wäre gut.
1: Tja, das ist in der Corona-Zeit zum Teil sehr verheerend gewesen.
0: Das stimmt.
1: Für die, sowohl für die im Sterben Liegenden als auch für die Angehörigen.
0: Ja.
1: Ich habe eine Frage an dich zur Zukunft. Ich habe vor kurzem, weil ich mich mit dem Thema partiell auch beschäftige, von einer Firma einen Werbekatalog bekommen. Da geht es darum, Särge, Urnen aus Myzel, aus Pilzmyzel.
0: Ja.
1: Das heißt, damit wird die Verwesung beschleunigt, die Auflösung? Oder was ist das? Oder ist das einfach nur grandios ökologisch?
0: Ja, das ist es auf jeden Fall. Ich kenne diese Särge auch, also nicht in echt, aber ich weiß davon. Und danke für dieses Stichwort. Dann komme ich jetzt mal zur Zukunft und zur Gegenwart. Ich muss mal anfangen mit ein paar Zahlen. In Deutschland stirbt im Durchschnitt 1 Million Menschen jedes Jahr. 73% deutschlandweit, Tendenz steigend, lassen sich inzwischen kremieren. Das heißt, die Kremation verursacht zusätzliche Kosten. Also der Sarg wird mitverbrannt, die zweite Leichenschau, die Kremation selbst und noch eine Urne. Ich habe noch was vergessen vorhin. Immer, egal ob es die Kremation betrifft oder eine Erdbestattung, haben wir 10 Tage Zeit dafür. Innerhalb von 10 Tagen muss das passiert sein, was oft Stress macht wegen der Papiere. Ohne die Sterbeurkunde gibt es das nicht. Es gibt dann eine Möglichkeit, die Verstorbenen, wenn das nicht schnell genug geht, tiefgekühlt zu lagern. Aber das ist natürlich nicht gerade das, was man gerne möchte.
1: Aber dann kann man sicher sein, dass derjenige wirklich tot ist.
0: Auf jeden Fall. Ach so, das Schönste ist noch, ich habe ja vorhin was über die Leichenhäuser und die Klingelträte und die Suppen und die Wärmestuben erzählt. In all den Leichenhäusern ist niemals ein Toter wieder aufgewacht.
1: Okay.
0: Darf ich vielleicht noch was einfügen? Ich lade sehr gerne ein zu einer Führung im Altenburger Friedhof, die wir als Exkursion gestalten. Wir bekommen dort eine Führung durch ein zauberhaftes, altes Leichenhaus, was längst nicht mehr in Betrieb ist und aber so noch dasteht, als wären sie gerade mal weggegangen.
1: Okay.
0: Also natürlich ohne Tote. So, 73%, Tendenz steigend. Jetzt möchte ich, auch wenn das ein ungewöhnlicher Gedanke ist, versuchen, dass ihr euch vorstellen könnt, wie viele Körpermasse das ist. 1 Million Menschen jedes Jahr, wenn man 80 Kilo oder wie viel pro Person durchschnittlich, so. Wir machen aus diesen biologischen Körpern, die gestorben sind, während der Kremation anorganisches Material. Das ist unter den ökologischen und biologischen und unseren ganzen Daseinskreislauf etwas absolut Sinnloses. Schädliches. Es wird bei der Kremation Erdgas verbraucht. Die Krematorien selbst, jeder hat sicher schon mal gesehen, dieses Einfahren in den Sarg, also wo die
1: Ofenklappe... In den Ofen, der Sarg fährt ein in den
0: Ofen. Ein. Das ist nur der winzigste Teil von dem Ganzen. Das ist eine riesige technische Anlage, die dahinter ist. Die geht mehrere Etagen. Da sind riesige Filteranlagen, eben diese Heizerei selbst. Der Ofen muss regelmäßig gewartet werden. Die Schamottsteine, die da drin verbaut werden, nehmen ganz viel Giftstoffe auf, Chrom und sowas. Das muss alles entsorgt werden. Und das Schlimmste, was mir auch nicht, oder lange Zeit gar nicht klar war, die Rußabfälle, also die Filterabfälle, die durch diese großen Filter aufgefangen werden, das ist Vorschrift, das ist alles geregelt. Diese Abfälle werden in Fässern aufgefangen und müssen in der höchsten Schadstoffklasse, die wir haben in Deutschland, gelagert werden in Bergstücken und Salzstücken. Das weiß leider niemand, deswegen bin ich sehr froh, dass ich das hier mal erzählen kann.
1: Also ich weiß nur, nach der Kremation geht das alles durch den Rost. Da werden dann noch die Ersatzteile rausgeholt und dann den einzelnen Toten Urnen zugeordnet. Ja. Aber dass das sozusagen Sondermüll ist.
0: Es ist hochtoxisch.
1: Okay.
0: Und das, was wir als Asche in der Urne dann erhalten, ist eben oft schon versinterte Asche. Also es gibt ja oft die richtige Vorstellung, dass Asche ein guter Dünger für die Natur ist. Das stimmt, betrifft aber nur Holzasche bzw. Pflanzenasche. Hm. Wenn also, wir kennen das alles, wenn so ein Wald abgebrannt ist, dass der nach einer Weile wieder wunderbar grün wird. Das trifft nicht auf unsere Körperasche zu.
1: Hm.
0: Die ist natürlich belastet mit allem Möglichen. Und die Pflanzen, das Erdreich, kann mit dieser Asche gar nichts anfangen. Möglicherweise ist sie sogar schädlich. Da gibt es unterschiedliche Untersuchungen dazu.
1: Das heißt, auch eine Seebestattung einer Urne ist Sondermüll, ist giftig.
0: Ja. Hm. Ich plädiere ausdrücklich dafür, über eine Erdbestattung nachzudenken.
1: Hm.
0: Und zwar, wir haben ja erst diese 120 Jahre hier in Weimar diese Feuerbestattung. Und auch davor gab es viele Jahrhunderte sowieso nur Erdbestattung. Diese vielen Jahrhunderte davor gab es auch keinen Sarg für jedermann. Das war überhaupt nicht üblich. Die Menschen wurden nackt in ein Leichentuch eingenäht oder eingehüllt und so der Erde übergeben. Kein Mensch wäre auf die Idee gekommen, in den Wald zu gehen, die Bäume abzuhacken, daraus aufwendig solche Särge zu bauen und die dann sinnloserweise in der Erde zu vergraben. Man hat sich anders beholfen mit dem Transport. Da gab es Transportsärge, die eben immer wieder verwendet werden konnten. Und natürlich rede ich nicht von der ganz großen Oberschicht. Hm. Ne? Aber normalerweise gab es das nicht. Also Särge gibt es erst seit dem 18. Jahrhundert für jedermann. Ich habe ein wunderbares kleines Zitat gefunden. 1722 haben Angehörige von Patienten, die im Leipziger Krankenhaus gestorben sind, an die Krankenhausleitung einen Bittbrief gerichtet, worin sie darum gebeten haben, dass auch für diese Verstorbenen aus dem Krankenhaus doch wenigstens ein einfacher Sarg genommen werden soll. Also so lange ist das noch nicht her.
1: Hm.
0: Also egal, welche Internetseite man aufschlägt, über Krematorien, über Urnen, über Bestatterinnen und Bestatter, überall ist ganz viel Grün. Schmetterlinge, Blumen, Vogelgezwitscher und alles Öko. Das ist nicht wahr. Diese Idee, die ich sehr, sehr gut nachvollziehen kann, Friedwald ist auch so ein Stichwort, oder die Baumbestattung, das nimmt unglaublich zu, hat in den letzten Jahren sich rasant entwickelt. Und wenn man dann noch eine Bio-Urne nimmt, die gibt's also, diese Pilz-Myzel-Geschichte gibt es auch für Urnen. Natürlich müssen die Urnen alle biologisch abbaubar sein, das ist schon 20 Jahre so. Aber die Asche selbst tut der Natur überhaupt gar nicht gut. Aber das ist nicht das Hauptproblem. Das Hauptproblem ist die Kremation selbst. Die Hitze, die über 1000 Grad, die in den Krematorien, in dem Ofen erzeugt wird, verlässt mit 500 Grad ungenutzt den Schornstein und die restliche Hitze muss durch Wärmetauscher wieder künstlich runtergekühlt werden. Also das ist ein Irrsinn ohnegleichen. Und ich bin davon überzeugt, dass wir angesichts der immer knapper werdenden Ressourcen, um die es immer mehr Streit geben wird, wie wir jetzt ja gerade auch erleben, demzufolge diese Ressourcen wie Erdöl oder Erdgas sehr viel teurer wird und wir uns sehr genau überlegen müssen, wofür setzen wir das sinnvoll ein. Also das ist wirklich ein großes Problem, aber kein Problem ohne Lösung. Die Lösung ist super einfach. Erstens Erdbestattung. Die Erdbestattung hat, so wie sie jetzt praktiziert wird, auch noch Nachteile, die wir verbessern können. Erstens, es wird ein teurer Sarg verwendet. Ich sage das auch teuer, weil mir natürlich klar ist, das ist auch ein wichtiger finanzieller Punkt für die Bestattung. Würde man aber statt des Sarges diese individuelle Betreuung, von der ich schon gesprochen habe, wenn man an die Schauspielerin zum Beispiel denkt, in Zeit bemessen, die sich Menschen miteinander für diese Zeit etwas ausdenken, etwas erfüllen, etwas erschaffen für diesen besonderen Vorgang, damit wäre viel, viel mehr Gutes getan. Der Sarg besteht also aus Holz, das kommt selbstverständlich nicht aus Deutschland, sondern irgendwoher. Oft sind die lackiert, sie sind immer mit Beschlägen versehen. Für die Erdbestattung geht das nicht anders, für die Beisetzung eben. Dann entschuldige ich mich jetzt gleich bei all den guten Steinmetzen, die ich kenne, und all den guten Floristinnen, die ich kenne, herzlich. Aber auch diese Dinge brauchen wir nicht. Lieber überlegen, was könnten wir anstelle dessen tun. Und ein dritter Nachteil aktuell ist immer noch, dass die Grabtiefe, ich weiß nicht, wenn jemand mal an so einem Erdgrab gestanden hat, beträgt die berühmten 6 Fuß. Das ist 1,80 Meter tief oder tiefer oft noch. Das heißt, dort unten passiert kaum etwas. Da unten gibt es keine Mikroorganismen, da kommt kein Sauerstoff hin. Durch den Sarg ist eben der Verstorbene auch noch abgeschirmt und so weiter. Also, eine gute Botschaft ist, wir haben schon seit einigen Jahren in Weimar, in Erfurt, in Jena und so der Umgebung besondere Grabfelder, die wurden für muslimische Menschen eingerichtet. Aus diesen religiösen Gründen ist es diesen Menschen erlaubt worden, endlich 2014, glaube ich, das erste Mal in Berlin, dass sie eine sarglose Bestattung, wo die Verstorbenen nur im Tuch gehüllt sind, haben dürfen. Und seit einem Jahr haben wir in Weimar eine neue Friedhofssatzung. Und da steht drin, dass die sarglose Bestattung in Weimar nicht nur aus religiösen, sondern auch aus ethischen Gründen erlaubt ist.
1: Nicht nur für Muslime, sondern auch für Nicht-Muslime.
0: Richtig. Und zwar eben überall. Das muslimische Grabfeld ist eher aus religiösen Gründen etwas abgesondert. Ich bin ganz stolz darauf, weil ich habe an diesem Gesetzesentwurf mitgearbeitet. Kann ich jetzt nicht alles erzählen. Mein Wunsch war aus ethischen Gründen. Glücklicherweise gibt es das auch inzwischen in fast allen Bundesländern. Man muss es nur erzählen. Die Menschen wissen es nicht. Und es ist für uns ungewöhnlich, weil wir kennen das ja so nicht.
1: Zu Gast im Sektfrühstück Gabriele Steinborn, die heute um 14.30 Uhr auf dem Hauptfriedhof eine Führung zur Friedhofsgeschichte, aber auch zur Bestattungskultur macht.

0: Zum Schluss habe ich noch ein kleines Gedicht mitgebracht von Ernst Jandl. Das heißt Sommerlied. Wir sind die Menschen auf den Wiesen. Bald sind wir Menschen unter den Wiesen. Und werden Wiesen und werden Wald. Das wird ein heiterer Landaufenthalt.
1: Wunderbar. Ich frage dich trotzdem am Ende der Sendung nach deinen Wünschen, Hoffnungen und Zielen.
0: Oh. Ich wünsche und hoffe, dass ich gesund bleibe, vor allem nicht dement werde. Ich lebe in einer wunderbaren Wohngenossenschaft. Das ist ein bisschen herausfordernd, aber macht auch unheimlich viel Spaß. Und mein Ziel ist, was meine berufliche und wirklich auch Überzeugung angeht, dass ich diese Idee der sarglosen Erdbestattung möglichst zumindest als kleine Idee in den Köpfen der Menschen festsetzen könnte. So wie wir ja jetzt wie ich viel erzählt habe, der Wandel der Bestattungskultur sich immer den Bedürfnissen und den Gegebenheiten und den Erfordernissen angepasst hat. Diese sarglose Bestattung, die auch nicht so tief in der Erde sein darf, sondern höchstens 50 Zentimeter tief sein darf, gibt es in ganz Europa große Bewegungen, auch in Kanada, in Amerika. Es gibt tolle, tolle Beispiele, wie das praktiziert wird, aus eben diesen Gründen, dass wir in den Kreislauf der Natur wirklich wieder zurückkommen. Weil ohne den Tod gibt es auch kein neues Leben.

0: Das war's. Das Sektfrühstück auf Radio Lotte. Heute zum Tag des Friedhofs. Zu Gast Gabriele Steinborn. Um 14.30 Uhr beginnt sie, ihr beginnt am Haupteingang.
1: Ja.
0: Am oberen oder unten,
1: ja,
0: in der Stadt?
1: Ja, am Hauptgebäude.
0: Um 14.30 Uhr an der Berghaer Straße. Ich bedanke mich ganz herzlich für das Gespräch. Nochmal, das ist eine Aufzeichnung am Donnerstag. Wir haben also sozusagen, wir sind in Vorleistung gegangen. Die Wiederholung der Sendung gibt es am kommenden Donnerstag um 16 Uhr. Am Mikrofon verabschiedet sich, danksagend für Ihre Aufmerksamkeit, Svea Geeske. Dankeschön.
1: Ich danke auch und Grüße an alle.

Herzlich willkommen zum Gottesdienst auf Radio Lotte. Mein Name ist Peter Gümbel und ich bin Pfarrer im Sprengel Weimar West. Neben mir sitzt Alexander Wojnow mit seinem Akkordeon. Wir laden Sie ein, diesen Gottesdienst mit uns zu feiern, mitzusingen oder einfach die Melodien und Texte auf sich wirken zu lassen. Heute möchte ich in diesem Gottesdienst an ein Fest denken, das an diesem Wochenende groß in Trülpsdorf gefeiert wird. Trülpsdorf ist ein Stadtteil Weimars und liegt als erstes Dorf auf dem Weg von Weimar nach Erfurt. Durch Trülpsdorf geht der Radwanderweg, der eine Städtekette von Eisenach bis Gera miteinander verbindet. Und der Lutherweg führt durch Trülpsdorf, denn hier kam Luther durch, der gern in Weimar Station machte und predigte, bevor er weiter Richtung Erfurt oder Worms zog. An diesem Wochenende feiert Trülpsdorf seine 1150-Jahr-Feier und wir gratulieren ganz herzlich zu diesem Jubiläum. Wir feiern diesen Gottesdienst im Namen des Vaters, des Sohnes und des Heiligen Geistes. Amen. Unsere Hilfe steht im Namen des Herrn, der Himmel und Erde gemacht hat. Wir singen nun aus dem evangelischen Gesangbuch die Nummer 510, Freuet euch der schönen Erde, Nummer 510, die Strophen 1 bis 3.

In der Mitte des alten Dorfkerns von Tröbsdorf steht die Marienkirche. Sie wurde schon 1251 erwähnt und trägt bis heute diesen Namen. Deshalb möchte ich an dieser Stelle den Lobgesang der Maria für uns beten. Meine Seele erhebt den Herrn und mein Geist freut sich Gottes, meines Heilandes. Denn er hat die Niedrigkeit seiner Magd angesehen. Siehe, von nun an werden mich selig preisen alle Kindeskinder, denn er hat große Dinge an mir getan, der da mächtig ist und dessen Name heilig ist. Und seine Barmherzigkeit währet für und für bei denen, die ihn fürchten. Er übt Gewalt mit seinem Arm und zerstreut, die überheblich sind in ihres Herzens Sinn. Er stößt die Gewaltigen vom Thron und erhebt die Niedrigen. Die Hungrigen füllt er mit Gütern und lässt die Reichen leer ausgehen. Er gedenkt der Barmherzigkeit und hilft seinem Diener Israel auf, wie er geredet hat zu unseren Vätern Abraham und seinen Nachkommen in Ewigkeit. Amen.

Welche Kraft steckt in den Worten der Maria? Die Kraft einer großen Gewissheit, dass es so, wie es ist, nicht bleiben wird. Die Welt wird sich verändern, und zwar zum Guten hin. Maria singt und sie protestiert gegen die Ungerechtigkeit. Und damit hat sie Menschen auf der ganzen Welt angesteckt. Menschen, die zu einem Chor werden, von wegen, es verändert sich ja doch nichts. Unser Leben ist voller Veränderung. Maria gibt denen eine Stimme, die nicht aufgegeben haben. Eine starke Stimme gegen alle Hoffnungslosigkeit. Maria steht auf der Seite derer, die es nicht leicht haben und doch nicht resignieren. An die möchte ich denken. Herr, erbarme dich.

Maria sprach zu ihrer Verwandten Elisabeth: Selig bist du, weil du geglaubt hast, denn es wird vollendet werden, was dir gesagt wurde vom Ewigen.

Ich möchte ein Gebet sprechen. Gott, hab Dank für alle gute Gemeinschaft in Tröbsdorf an diesem Wochenende und überall auf der Welt, wo Menschen zusammenkommen und sich an ihre Geschichte erinnern. Lass uns entdecken, wie viel Segen in der gemeinsamen Geschichte und in unseren ganz persönlichen Geschichten steckt. Und lass uns daraus Kraft für alle zukünftigen Aufgaben gewinnen. Begleite uns auch weiter durch die Zeiten, die vor uns liegen. Amen. Und wir singen nun das Lied Nummer 497 im evangelischen Gesangbuch. Ich weiß, dass mein Gott das all mein Tun. Nummer 497, die Strophen 1, 2 und 9.

Ich lese uns aus der Bibel, aus dem zweiten Kapitel des Johannesevangeliums. Es war eine Hochzeit zu Kana in Galiläa und Maria, die Mutter Jesu, war da. Jesus aber und seine Jünger waren auch zur Hochzeit geladen. Und als der Wein ausging, spricht die Mutter Jesu zu ihm: Sie haben keinen Wein mehr. Jesus spricht zu ihr: Was habe ich damit zu schaffen, Frau? Meine Stunde ist noch nicht gekommen. Seine Mutter spricht zu den Dienern: Was er euch sagt, das tut. Es standen aber dort 6 steinerne Wasserkrüge und in jeden gingen 2 oder 3 Maß. Jesus spricht zu ihnen: Füllt die Wasserkrüge mit Wasser. Und sie füllten sie bis oben an. Und Jesus spricht zu ihnen: Schöpft nun und bringt's dem Speisemeister. Und sie brachten's ihm. Als aber der Speisemeister den Wein kostete, der Wasser gewesen war, ruft der Speisemeister den Bräutigam und spricht zu ihm: Jedermann gibt zuerst den guten Wein und wenn sie trunken sind, den geringeren. Du aber hast den guten Wein bis jetzt zurückgehalten. Wir singen von dem Lied Nummer 420. Brich mit den Hungrigen dein Brot, Nummer 420 im evangelischen Gesangbuch, die Strophen 1 bis 4.

Mit dem Jahr 876 tritt Trübsdorf in das Licht der Geschichte. Aber war es auch der Anfang? Ganz sicher nicht. Denn die Ersterwähnung von Trübsdorf vor 1150 Jahren ist keine Gründungsurkunde, sondern bezeugt, dass es dieses Dorf schon gab und die Bauern von ihrer Ernte Abgaben entrichten mussten. Hier lebten also Familien, sie hatten Häuser, Ställe und Scheunen gebaut und bestellten ihren Acker. Das Dorf hatte schon einen Namen und sowohl das Kloster Fulda als auch das Erzbistum Mainz erhoben Ansprüche auf den zehnten Teil des Ertrags an Korn, Wolle oder Holz. Steuerstreit im Mittelalter. Also rief König Ludwig der Deutsche im Jahr 876 den Erzbischof von Mainz und den Abt von Fulda in Ingelheim zusammen. Der König hörte beide Seiten an und fällte sein Urteil. Im Ingelheimer Protokoll wurde die Entscheidung des Königs festgehalten, die meisten Thüringer Dörfer mussten ihren Zehnten nun ans Kloster in Fulda zahlen. Dazu zählte auch Trübsdorf. Daher wissen wir, dass es 876 hier schon ein zahlungskräftiges Dorf gab. Wie lange schon? Das bleibt ein Geheimnis. Die Kirche St. Marien in Trübsdorf wird mit der Jahreszahl 1251 genau datiert. Und es gibt einen Grund, woher wir wissen, dass es damals schon eine Marienkirche in Trübsdorf gab. Genau in dieser Zeit, um das Jahr 1251, gab es große Veränderungen im Nachbarort Weimar, der damals noch Wimare hieß. Dort, wo heute das Schloss steht, befand sich eine Wasserburg, in der die Grafen von Weimar-Orlamünde herrschten. Sie fassten die Siedlungen rings um die Wasserburg in jener Zeit zu einer Stadt zusammen. Mittelpunkt war die Stadtkirche St. Peter und Paul, die heute eher als Herderkirche bekannt ist. Der Klerus in Weimar, also die Priester an der Stadtkirche, sahen mit den neuen Stadtrechten auch ihre Rolle aufgewertet und wollten die Aufsicht über die ländlichen Gemeinden des Umkreises ausüben. Das war nicht unwichtig, denn wer dieses Patronatsrecht hatte, durfte auch über die Berufung der Priester entscheiden. Dem widersetzten sich die Trübsdorfer Bauern und bestanden darauf, dass sie allein das Recht hätten, über ihre Kirche zu bestimmen. Und die Trübsdorfer setzten sich durch und behielten bis zur Reformation ihre eigene Pfarrei. Auch der Name Marienkirche zeugt von gutem Selbstbewusstsein. Marienkirche oder Frauenkirche oder Kirche unserer lieben Frauen, das waren oft die ersten Kirchen am Platze, wo mittelalterliche Siedlungen zu Bedeutung kamen. Und ich meine, bis heute verbindet sich etwas mit diesem Namen und es ist gut, daran zu erinnern. Maria. Damit verbinden wir den Lobgesang, den wir vorhin gehört haben. Ein Protestsong. Gott stößt die Gewaltigen vom Thron und erhebt die Niedrigen. Die Hungrigen füllt er mit Gütern und lässt die Reichen leer ausgehen. Starke Worte einer Frau, die ungewollt schwanger geworden ist und die noch nicht weiß, wie es für sie weitergeht. Wird ihr Verlobter sie verlassen oder hält er zu ihr? Wie reagiert die Familie? Wie steht sie in der Öffentlichkeit da? Das sind ganz persönliche Fragen, existenzielle Fragen für Maria. Und wir wissen, wenn die offenen Fragen zu viel werden, kann es leicht sein, dass Menschen resignieren und immer mehr in eine Opferrolle hineingeraten. Es ist eben, wie es ist. Man kann ja doch nichts machen. Aber Maria ist anders. Maria findet Worte, die ihr Kraft geben. Aufbauende Worte voller Energie. Gott dreht die Sache. Unten bleibt nicht unten. Wer oben ist, bleibt nicht oben. Weil ich an Gott glaube, glaube ich an Veränderung. Das Leben ist viel reicher, als ich es mir jetzt vorstellen kann. Auch reich an Veränderung. Ein Protestsong gegen alle, die denken, es muss so bleiben, wie es ist. Das gibt Maria Widerstandskraft. Denn sie muss auch immer wieder einstecken und zurückstecken. Das Leben ist nicht immer fair zu ihr. Erinnern wir uns nur an die Hochzeit in Kana. Sie merkt, dass nicht mehr genug Wein da ist und Wein bedeutet doch Lebensfreude. Sie geht zu ihrem Sohn und macht ihn auf das Problem aufmerksam. Hat Jesus nicht viele Freunde und ist er nicht dafür bekannt, ein Prediger der Lebensfreude zu sein? Er wird sich schon was einfallen lassen. Aber er weist sie zurück.
Was habe ich damit zu schaffen, Frau? Meine Stunde ist noch nicht gekommen. Fühlt er sich gedrängt? Will er kein Aufsehen erregen? Wer weiß. Maria aber muss erst einmal einstecken. Aber das kann sie. Vielleicht sagt sie sich, es geht ja nicht um mich. Es geht um die Hochzeit und es geht um Lebensfreude. Und es ist richtig, dass ich mich an Jesus gewandt habe. Maria kann einstecken und weiterdenken. Es geht nicht um mich, es geht um die Sache. Und so wendet sie sich an die Diener auf dem Hochzeitsfest und sagt, tut, was er sagt. So nimmt die Geschichte ihren weiteren Lauf und Maria wird Recht behalten. Jesus nimmt sich der Sache an. Ganz am Ende wird er sich auch seiner Mutter annehmen. Aber das ist eine andere Geschichte, die geschieht unter dem Kreuz. Maria hat eine bewegte Geschichte. Sie findet sich nicht einfach ab mit dem, was ihr geschieht. Sie protestiert, sie glaubt an Veränderung und sie kann einstecken und kann sagen, es geht nicht um mich, es geht um die Sache. Und am Ende wird sie erfahren, es darf auch um sie selbst gehen. Das ist Maria. Und sie kann uns mit dieser bewegten Geschichte bis heute Anregung und Vorbild sein. Es ist gut, dass die Marienkirche in Tröbsdorf daran in unseren bewegten Zeiten erinnert. Amen. Und wir singen nun das Lied Nummer 170. Komm, Herr, segne uns, im evangelischen Gesangbuch die Nummer 170, die Strophen 1 bis 3.

Ich möchte für uns ein Gebet sprechen. Gott, wir danken dir für alle lebendige Kraft, mit der du unser Leben immer wieder beschenkst. Wir erleben in unserem persönlichen Leben und im Lauf dieser Welt, dass wir viel Kraft brauchen, die unsere Geschichte anzunehmen und zu gestalten. Gib uns etwas von der Aufgeschlossenheit der Maria, das anzunehmen, was uns im Leben begegnet und uns aufgetragen ist. Gib uns etwas von dem Mut der Maria, nicht alles einfach hinzunehmen, sondern auch zu protestieren und an Veränderung fest zu glauben. Gib uns etwas von der Gelassenheit der Maria, nicht bei jedem Gegenwind alles persönlich zu nehmen, sondern auch mal den Staub abzuschütteln und zu sagen, es geht ja nicht um mich. Gib uns etwas von der Entschlossenheit der Maria, Probleme anzusprechen und davon überzeugt zu sein, es geht um die Sache. Gib uns auch etwas von der guten Erfahrung der Maria, die erleben durfte, am Ende ging es immer auch um sie. Gemeinsam dürfen wir in die Worte Jesu einstimmen. Vater unser im Himmel, geheiligt werde dein Name, dein Reich komme, dein Wille geschehe, wie im Himmel so auf Erden. Unser tägliches Brot gib uns heute und vergib uns unsere Schuld, wie auch wir vergeben unseren Schuldigern. Und führe uns nicht in Versuchung, sondern erlöse uns von dem Bösen, denn dein ist das Reich und die Kraft und die Herrlichkeit in Ewigkeit. Amen. Und Gott segne uns und behüte uns. Er lasse sein Angesicht leuchten über uns und sei uns gnädig. Und er wende sein freundliches Angesicht uns zu und schenke uns seinen Frieden. Am Ende noch eine Anekdote aus Tröbsdorf, die sich vor genau 200 Jahren zugetragen hat. Es gab in Tröbsdorf den Kantor Böhmel, einen gewissenhaften und wohlmeinenden Mann, der sich um die Orgel sorgte. Aber so eine Orgel hat hunderte Pfeifen und zu jeder Pfeife gibt es eine komplizierte Mechanik, die von der Taste bis zum Ventil aus vielen kleinen Holzteilen besteht, die genau eingepasst werden müssen. Eine Orgel zu stimmen oder gar zu reparieren, ist daher eine Kunst, die man am besten einem Orgelbauer überlässt. Im Jahr 1826 meinte Kantor Böhmel, die Trübsdorfer Orgel solle einmal gestimmt werden. Da klopfte ein Herr Rentenhaupt an seine Tür, stellte sich als Orgelbauer vor und bot ihm an, die Orgel wieder in Ordnung zu bringen. Kantor Böhmel war glücklich, denn der ausgehandelte Preis war sehr gut. Am nächsten Tag wollte Kantor Böhmel aber nun doch die Einwilligung des Pfarrers in Gaberndorf einholen, denn eigentlich durfte der Kantor keine Aufträge vergeben. In Gaberndorf schlug der Pfarrer die Hände über dem Kopf zusammen. Dieser gewisse Orgelbauer Rentenhaupt sei ein Betrüger und hätte schon in Darsdorf und in Gaberndorf viel Schaden angerichtet. Nun, man müsse doch jedem eine zweite Chance geben, meinte Kantor Böhmel. Aber so richtig wohl war ihm nun nicht mehr. Schnell lief er zurück nach Tröbsdorf, um mit Rentenhaupt noch einmal ernsthaft zu sprechen. Aber wie groß war sein Entsetzen, als er in die Kirche kam, die ganze Orgel war in 1000 Einzelteile zerlegt und der Orgelbauer war nicht mehr gesehen. So musste Böhmel sein großes Vertrauen mit der bitter bezahlen und Tröbsdorf musste ein Jahr lang auf die Orgel verzichten. Genau so lange dauerte es, bis dann ein richtiger Orgelbauer kam und die Einzelteile wieder zusammengesetzt hat. Damit verabschieden wir uns von Ihnen. Diesen Gottesdienst feierte mit Ihnen

Ihnen Alexander Wojnow und Peter Gümbel. Wir wünschen Ihnen einen schönen Sonntag und eine gute neue Woche. Und wenn Sie heute noch Zeit haben, schauen Sie in Tröbsdorf vorbei. Den ganzen Sonntag wird dort noch gefeiert. 1150 Jahre Tröbsdorf.

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1: Und damit hallo und herzlich willkommen zum Wochenrückblick hier bei Radio Lotte Weimar. In den nächsten 2 Stunden hören Sie die besten Beiträge aus der letzten Woche zusammengefasst.

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1: Wie geht es Ihnen heute? Das ist eine ganz einfache Frage, die manchmal jedoch nicht so leicht zu beantworten ist. Genau darum geht es bei der Woche der seelischen Gesundheit, die heute in Weimar und im Weimarer Land beginnt. Unter dem Motto Miteinander statt Nebeneinander gibt es vom 15. bis zum 23. September ganz unterschiedliche Veranstaltungen, Vorträge, Bewegungsangebote, Filme, Theater, Lesungen und vor allem viele Möglichkeiten, miteinander ins Gespräch zu kommen. Die Woche der seelischen Gesundheit findet in diesem Jahr zum dritten Mal statt. Genau. Mitorganisiert wird sie von Elfi Schulze. Sie ist Psychiatrie-Koordinatorin der Gesundheitsämter Weimar und Weimarer Land und ist jetzt hier bei mir im Studio. Frau Schulze, einen schönen guten Morgen.
2: Schönen guten Morgen. Vielen Dank, dass ich hier sein darf.
1: Ja, miteinander statt nebeneinander, das ist das Motto der diesjährigen Woche der seelischen Gesundheit. Warum haben Sie sich denn in diesem Jahr genau für dieses Motto entschieden?
2: Um genau zu sein, hat sich in diesem Jahr das Aktionsbündnis für seelische Gesundheit für dieses Motto entschieden. Die sitzen in Berlin und genau das kurz zum Überbau vielleicht. Die Woche der seelischen Gesundheit ist eine bundesweite Aktion. Mhm. Und Regionen, Städte, Gemeinden können sich anschließen und unter einem Motto, was das Aktionsbündnis sozusagen für das Jahr vorgibt oder zumindest in die Runde wirft, verschiedene Veranstaltungen in ihrer Region ausgestalten. Und das haben wir auch in Weimar gemacht. Mhm. Das gibt es in mehreren Städten, auch in Thüringen, auch unsere Nachbarstädte Jena und Erfurt machen das seit vielen Jahren, wir seit 3 Jahren. Und dieses Motto Miteinander statt Nebeneinander, also ich sag mal, das Wichtigste ist im Aktionsbündnis seelische Gesundheit und die Probleme, die damit auftauchen können, die es einfach gibt in der Bevölkerung, zur Sprache zu bringen. Ne? Den Menschen immer mehr Möglichkeiten zu geben, sich zu informieren oder auch anzunähern. Und das ist noch etwas weiter gestrickt. Das Motto Miteinander statt Nebeneinander hat den bundesweit noch den Zusatz in einer Gesellschaft, in der jede Psyche zählt. Da geht es eben genau darum, Menschen nicht vielleicht aufgrund dessen, dass sie anders sind, auszugrenzen, ne? Vielleicht Hürden abzubauen durch mehr Verständnis füreinander, durch Wissen, warum verhält sich vielleicht ein anderer Mensch anders, als ich das tue oder als die Norm in Anführungsstrichen das tut. Und einfach aufeinander zuzugehen, denn Einsamkeit spielt eine große Rolle in diesen Tagen auch. Ja.
1: Ja, wenn Sie sagen miteinander, was fehlt uns Menschen denn manchmal, wenn es denn um das Thema geht, also seelische Gesundheit geht?
2: Ich denke, das ist eben genau das. Also das ein Riesenwert ist einfach zu sprechen miteinander. Und manche Menschen haben einfach niemanden, mit dem sie sprechen können oder tun es nicht aus Scham oder aus Unwissenheit vielleicht, mit wem sie sprechen können, aus schlechten Erfahrungen. Es gibt ja, glaube ich, ganz viele Gründe. Und ich denke, heute leben wir auch in einer sehr schnellen Zeit mit vielen Medien, mit vielen Aufgaben, die wir da haben, auch mit vielen Belastungen, denke ich, im persönlichen Umfeld sowie im großen gesellschaftlichen, was einfach eine Herausforderung auch für die Menschen darstellt. Und es ist eine Einladung, eben genau dies zu tun, miteinander zu sprechen und sich auch Unterstützung zu holen, wenn man merkt, man kommt alleine mal nicht heraus aus einer Krise, aus einer Notlage. Denn es gibt Unterstützungsangebote und genau diese aufzuzeigen, zum Beispiel in der Region, jetzt hier eben in Weimar und Weimarer Land, und auch Formate anzubieten, wo man zueinander kommen kann und eben miteinander sprechen kann. Das ist unser Anliegen, ne? Und eben dieses Stigma, was leider doch noch häufig auf dem Thema seelische Erkrankungen oder seelische Besonderheiten liegt, immer weiter aufzubrechen, eben durch eine Annäherung.
1: Mhm. Ja, ich habe es ja vorhin schon ein bisschen angerissen. Sie haben in diesem Jahr auch wieder ein ziemlich buntes Programm zusammengestellt. Ja, dieses reicht von Bewegung über Filme bis hin zu Theater und Lesungen. Nach welchen Kriterien haben Sie dieses Veranstaltungsprogramm zusammengestellt oder ausgewählt?
2: Also tatsächlich ist es recht frei. Wir haben mittlerweile, da freuen wir uns sehr darüber, im dritten Jahr diese Woche der seelischen Gesundheit hier. Die wird organisiert durch Kolleginnen aus den Gesundheitsämtern, die daran arbeiten, aber auch durch Vertreter von freien Trägern aus der Region, die zusammen planen. Und wir schicken Anfang des Jahres das Motto raus in die Gruppe, also zu allen möglichen Trägern, die es hier gibt in der Region, und fragen ganz offen, wer denn Lust hat, eine Veranstaltung anzubieten. Manche Themen setzen wir auch dann selbst oder schauen, dass wir einen Vortrag gestalten zum Thema oder so. Genau, aber das ist wirklich ganz frei und wir freuen uns über diese bunte Vielfalt, was dann auch zurückkommt von den Trägern. Jeder nach seinen Stärken oder nach seiner Ausrichtung des Angebotes. Genau, so das baut sich eigentlich immer sehr frei zusammen, sozusagen.
1: Ja, auffällig ist, dass dieses Mal ja ganz, ganz viel Kultur mit dabei ist. Warum passt denn Kultur so gut zum Thema seelische Gesundheit?
2: Kultur, haben Sie ein genaues Beispiel, welches Sie da meinen? Lesungen oder auch das Theater?
1: Ja, Theater zum Beispiel. Ich meine, Theater, das ist ja meistens immer so ein bisschen Hochkultur, ein bisschen so unnahbar, aber anscheinend ja nicht, oder?
2: Ja, das war tatsächlich ein Stück, was das im DNT da jetzt gespielt wird zu dieser Zeit, was das Thema auch sehr gut aufgreift. Ich denke, Kultur kann ein gutes Medium sein, um auch die gewisse Themen eben jetzt hier rund um seelische Gesundheit mit den Menschen zu besprechen oder den Menschen nahe zu bringen. Eine Form des Ausdrucks, wo das dargestellt werden kann. In diesem Jahr haben wir da zum Beispiel im DNT wird gespielt das Stück All das Schöne. Ja, wo ein junger Mann eine Liste zusammenstellt mit all den schönen Dingen, für die es sich zu leben lohnt, zum Beispiel eigentlich für seine depressive Mutter. Da wird das Thema einfach aufgegriffen, also eine Art, ne, die da so auftreten kann.
1: Genau. Und, ja. Die Veranstaltungen, die richten sich ganz breit gefächert ja an ganz unterschiedliche Menschen. Gibt es denn eine Veranstaltung oder ein Angebot, bei dem Sie sagen würden, das sollte man sich auf keinen Fall entgehen lassen?
2: Ja, das ist eine sehr gute Frage. Da weiß ich gar nicht, wo ich anfangen soll. Das ist auch immer größer geworden innerhalb der letzten drei Jahre. Wir sind jetzt mittlerweile, glaube ich, bei 65 Veranstaltungen in Weimar und im Weimarer Land. Was ich auf jeden Fall sagen kann, ist, kommen Sie heute auf den Theaterplatz sehr gerne. Von 15 bis 18 Uhr sind wir dort mit verschiedenen Trägern aus der Region, wo man sich einfach kennenlernen kann, sich Infomaterial abholen kann. Wir haben auch verschiedene Angebote, die man an dem Nachmittag machen kann. Kommen Sie gern vorbei mit Kindern oder selbst als erwachsener Mensch. Sprechen Sie mit den verschiedenen Hilfsangeboten, die es gibt. Oder Sie können auch basteln, mit Kreide malen. Es gibt verschiedene, wie gesagt, Angebote. Die Träger haben sich lustige Sachen ausgedacht. Und ansonsten, ja, wie gesagt, weiß ich gar nicht, wo ich anfangen soll. Wir haben eine wunderbare Lesung zum Beispiel am Donnerstag in der Eckermann-Buchhandlung. Frau Christine Koschmieder liest auch aus ihrem Buch Dry. Da geht es um eine Suchterkrankung, das fasziniert mich so daran. Sie hat ein Leben, sie ist erfolgreich, sie hat ihre Kinder, sie ist im Job und hat aber irgendwann in ihrem Leben festgestellt, so geht es nicht weiter, denn um das ganze System aufrechtzuerhalten, hat sie eine Alkoholabhängigkeit entwickelt. Zieht die Reißleine und erzählt aus ihren Erfahrungen, aus ihrem Buch. Das Gleiche zum Thema Sucht macht der Herr Tom Seidenfaden im Galli-Theater am Mittwochabend. Da führt er sein Stück Geisterstunde auf, was er normalerweise als Suchtpräventionstheater an Schulen anbietet. Wir haben wunderbare Kinofilme, zum Beispiel diesen Freitag, den Film Verflucht Normal. Da geht es um Tourette und was ein junger Mann, der diese Diagnose in den 90er Jahren erhalten hat, eigentlich für einen Spießrutenlauf erleiden muss. Und wie wir seine Kräfte bündelt und durch gute Begegnungen eben in seinem Umfeld, die mit ihm sprechen und ihm eine Chance geben, doch seinen Platz findet. Und am Dienstag gibt es einen Film über die Menopause, Mein neues, altes Leben, wo man sich mit diesem Thema auseinandersetzen kann. Das sind Themen, die viele in der Gesellschaft betreffen. Und wir bieten jedes Mal auch die Möglichkeit an, danach zu sprechen mit Fachmenschen. Das ist auch was ganz Besonderes. Ansonsten gibt es auch Yoga, Qigong, es gibt verschiedene Entspannungsangebote, die man ausprobieren kann. Es gibt einen Vortrag über Stigmata und warum man auch mal durchdrehen darf im Sozialkaufhaus Inclusio hier in der Innenstadt. Es gibt, ja, wie Sie merken schon, ich weiß gar nicht, ja, einen Vortrag über ADHS im Erwachsenenalter oder dass man mal reinschnuppern kann in die rechtliche Betreuung, in die Bevollmächtigung. Genau, schauen Sie da gerne ins Programm. Ich glaube, wenn ich jetzt hier die ganzen Daten dazu liefere, geht das unter. Aber Sie finden alle Informationen auf der Seite der Stadtverwaltung Weimar unter Veranstaltungen. Da können Sie gerne reinschauen und digital sich in das Programm einlesen. Oder kommen Sie auf den Theaterplatz und nehmen sich einen Flyer mit heute Nachmittag.
1: Genau, das wollte ich auch gerade noch fragen, wo man das alles nochmal sich durchlesen kann. Auf jeden Fall, ja, sehr schön, miteinander statt nebeneinander. So lautet das Motto der Woche der seelischen Gesundheit, die von heute, dem 15. September bis zum 23. September in Weimar und im Weimarer Land stattfindet. Es gibt, wie wir ja gerade gehört haben, zahlreiche kostenfreie Veranstaltungen, an denen Sie teilnehmen können, von Vorträgen über Bewegungsangebote bis hin zu Filmen, Theater und Lesungen ist, denke ich, für jeden was dabei. Und bei mir im Studio war Elfi Schulze, Psychiatrie-Koordinatorin der Gesundheitsämter Weimar und Weimarer Land. Recht herzlichen Dank für das tolle Gespräch.
2: Ja, vielen Dank, dass ich hier sein durfte.

0: Am kommenden Samstag wird Feuerades Roda wieder zum Treffpunkt für Lyrik. Zum dritten Mal findet dort das Poesiefestival Lyrik über Land statt. Neben klassischen Lesungen gibt es Musik und poetische Spaziergänge durch die Landschaft. In diesem Jahr steht das Festival unter dem Motto Abenteuer und Atlanten. Ja, was hinter dem besonderen Konzept steckt, darüber spreche ich jetzt mit Iris Kerstin Geißler und Christine Hansmann. Sie haben gemeinsam Lyrik über Land ins Leben gerufen und organisieren und moderieren das Festival. Und ich wünsche euch zunächst erstmal einen schönen guten Morgen.
1: Ja, guten Morgen. Vielen Dank, dass wir hier sein können.
0: Ja, wie sind Sie denn überhaupt auf die Idee gekommen, ein eigenes Poesiefestival in Feuerades-Roda auf die Beine zu stellen?
2: Ja, das hing mit der Corona-Epidemie zusammen. Das war im Jahre 2022. Wir überlegten, wie wir die Poesie, überhaupt Lyrik, populärer machen können und haben eigentlich da die Idee geboren, es war ja eigentlich nichts möglich in dieser Zeit und wir haben gedacht, wir versuchen es, vielleicht kommen Leute und haben die Lyrik über Land in Feuerades-Roda ganz bewusst dort aus der Taufe gehoben, weil Feuerades-Roda eben ein Walddorf ist, ganz und gar im Wald gelegen und unser Schwerpunkt ist ja das Nature Writing, die Naturlyrik und die wollten wir auch an einem so besonderen Ort stattfinden lassen, im Wald und in der Natur.
0: Ja, 2022 fand Lyrik über Land zum ersten Mal statt, damals unter anderem mit einer Lyrikwerkstatt und Lutz Seiler als Gast. Wie hat sich denn das Festival seit dieser ersten Ausgabe entwickelt?
1: Ja, wir haben diese Lyrikwerkstatt die ersten beiden Male beibehalten, beim zweiten Mal geführt von Daniela Danz, beim ersten Mal von Andreas Altmann. Das hat natürlich große Resonanz gefunden. Diese Werkstatt wurde deutschlandweit ausgeschrieben und wir haben dann der Qualität nach ausgewählt. Es sind Lyriker und Lyrikerinnen junge.

0: Ich werde mit eben dem Teilen des Publikums zu den Urdaer Kopflinden gehen, wo 2019 ein Silberschatz gefunden wurde. Auch das ein sehr geschichtsträchtiger Ort. Und wir haben immer am Abend, Iris, ein besonderes Konzert, ein Lesekonzert. Und Sie sagten ja eben schon, Lutz Seiler war beim ersten Mal zu Gast, gemeinsam mit Falk Zenker an der Gitarre. Ja, beim zweiten Mal war es tatsächlich Jan Wagner, auch einer unserer großen deutschen Autoren, zusammen mit Robert Lukacu am Kontrabass. Und für dieses Mal haben wir uns eben auch wieder etwas ganz Besonderes ausgedacht.
1: Okay, vielleicht kommen wir darauf noch zu sprechen, aber ja, erstmal so ein Festival, das lässt sich ja natürlich nicht allein auf die Beine stellen. Wer unterstützt Sie denn dabei bei der ganzen Gestaltung und Umsetzung noch?
2: Ja, also wir sind von Anfang an sehr dankbar, dass die Thüringer Kulturstiftung unsere Idee aufgenommen hat und großzügig finanziert hat. Ohne die Kulturstiftung hätte alles nicht stattfinden können. Und natürlich braucht man auch vor Ort einen Verein. Und das ist in diesem Fall das Thüringer Büro für Literatur und Kunst, der Lesezeichen e.V. in Jena, Ralf Schönfelder und Romina Nikolic. Mit den beiden arbeiten wir im Viererteam an der Gestaltung und an der Organisation, an der Gewinnung der Künstler, und das ist eine ganz enge Zusammenarbeit, die sich sehr gut auswirkt, und wir sind dankbar für diese Kooperation.
1: Ja, in diesem Jahr steht ja Lyrik über Land unter dem Motto Abenteuer und Atlanten. Welche Idee steckt denn dahinter?
0: Ja, wir haben zum ersten Mal eine bildende Künstlerin eingeladen, Sibylle Reichel aus Mützelbach, die sich auch sehr viel mit Kommunikation und diesen Zwischenfeldern zwischen Dialog, Kommunikation und Kreativität beschäftigt. Und sie wird mit dem Publikum arbeiten, tatsächlich nach den poetischen Spaziergängen. Die Besucher und Besucherinnen sind angehalten, auf den Spaziergängen Objekte zu sammeln. Das können natürlich auch Wörter sein. Das müssen keine physischen Objekte wie Steine oder besondere Pflanzen oder Laub, Blätter. Auf jeden Fall Material, was dann in dieser interaktiven Arbeit verwendet werden kann. Dort wird sie tatsächlich zusätzlich mit alten Flurkarten, deswegen dieser Titel eben Atlanten, mit alten Flurkarten des Vollrader Radisroder Forstes arbeiten. Die nimmt sie als Grundlage, als Folie sozusagen, und das Publikum kann dann schneiden, malen, kleben, schreiben. Also wird es selber mit einbezogen in eine von der Natur Wahrnehmung und der Lyrik, die vor Ort gelesen wird, angeregten Prozess.
1: Ja, gucken wir uns nochmal die poetischen Spaziergänge an. Das ist ja ein fester Bestandteil des Festivals. Wie genau kann ich mir die denn vorstellen? Also wird währenddessen Poesie vorgetragen oder wie läuft das ab?
2: Ja, also wir laufen mit den Gästen erst einmal zu diesem historischen Ort. Ich laufe mit ihnen zur Wüstung Möbis. Das ist ein geschliffenes Dorf, was im Sächsischen Bruderkrieg schon 1437 geschliffen wurde. Und da kann man aber noch sehen, wo an Steinresten, wo dieses Dorf stand. Und vor 2 Jahren habe ich einen Roman vorgestellt, zur Einführung in diesen Ort, das verlassene Dorf. Und es wird immer so sein, ich mache eine Einführung zu diesem Ort. Die meisten, die kommen, kennen das noch nicht. Und dann mache ich eine Moderation zur Autorin. In diesem Jahr wird es eben die Simone Schabert sein. Eine Moderation zu ihrem Werk, was sie bisher veröffentlicht hat, worum es ihr in ihrer Lyrik und in ihrer Autorenschaft geht. Und dann wird Simone Schabert in diesem Jahr selber lesen, das Alphabet des Wassers. Das ist ihr neuer Lyrikband, in dem sie über dieses Erft-Hochwasser, über die Flutkatastrophe von 2021 spricht. Sie lebt in Erftstadt und kommt daher und hat 5 Jahre später mit leisen poetischen Tönen versucht, sich dieser großen Katastrophe anzunähern und die Tiefen irgendwie auszuloten und was das mit den Menschen gemacht hat. Das setzt sie in ihrem neuen Band um, der erst jetzt in diesem Sommer erschienen ist. Und wir sind sehr froh, sie gewonnen zu haben für unser Projekt, das sie da liest. Und das Gleiche passiert auch.

0: Auch Urda Kopflinden, Jan-Volker Rönert und Christine Hansmann gehen dorthin. Man führt in den Ort ein und Jan-Volker Rönert liest nach der Moderation von Christine Hansmann.
1: Ja, er ist ja Autor und Literaturwissenschaftler und der Landschafter par excellence, also hat in seinen Bänden vom Gehen im Karst und Karstwärts immer wieder Erinnerungen, Beobachtungen, Erfahrungen in der Natur, geologische und botanische Flurkunden sozusagen entwickelt. Und wir sind sehr froh, dass er als einer der Literaturfachleute des Nature Writing beim Festival dabei ist.
2: Ja, und wenn man jetzt am Samstag bei Lyrik über Land dabei sein möchte, wo findet man denn alle weiteren Informationen und die Tickets?
1: Ja, die Tickets gibt es an verschiedenen Vorverkaufsstellen. Wir haben natürlich Tickets dann direkt am Festivaltag an der Tageskasse, aber auch alle Thüringer Touristinformationen führen Sie in Erfurt, in Weimar, Bad Berka, Apolda und auch online unter www.lesezeichen-ev.de oder natürlich über den Ticketshop Thüringen, www.ticketshop-thüringen.de. Die Eintrittskarten sind sehr erschwinglich, das ist ein niedrigschwelliges Angebot. Übrigens sind wir auch und sehr dankbar, an diesem Gasthof zu Gast sein zu können, der natürlich auch Thüringer Kuchenbuffet und auch das große legendäre Abendbuffet anbietet, zusammen mit der Wirtin Carina Sitte.
2: Ja, dann würde ich mal sagen, hoffen wir auf viele neugierige Besucherinnen und Besucher. Frau Geißler, Frau und Frau Hansmann, vielen, vielen herzlichen Dank fürs Vorbeikommen und ja, vielen Dank für Ihre Zeit.
1: Ja, sehr gern.
0: Wir bedanken uns bei Ihnen.

0: A und O der Musik von Hoffmann und Schnirpel. Mein Name ist Olaf Schnirpel.
1: Und mein Name ist Aaron Christopher Hoffmann.
0: Ach, Aaron, hörst du dich heute erkältet an? Aber wissen Sie, liebe Leute, das Nasale, das erkältet Klingen, liegt zwischen 1 und 1,5 Kilohertz. Jedenfalls beim Mann, bei einer Frau einen ganz kleinen Tick höher. Und schon sind wir beim heutigen Thema. Was fällt dir ein bei Blau-Grau?
1: Getreu dem Wetter, gerade was herrscht, nass, kalt und einfach trübes Wetter.
0: Was auch zu deiner Gesundheit passt. Ja. Aber nicht nur Farben haben ein Eigenleben. Das hatten wir schon häufig angesprochen. Auch die Tonarten haben ihren Charakter. Was fällt dir bei C-Dur ein?
1: C-Dur wirkt auf mich immer sehr naiv oder kindlich, kämpferisch und spielerisch. Aber wie sieht es mit C-Moll aus, dem sozusagen dem Gegenpart?
0: Naja, nicht spielerisch, nicht kämpferig, traurig, matt und schlicht. Na Aaron, dann gehen wir mal weiter. Was hältst du von G-Dur?
1: Ja, das ist frisch, freundlich und einfach hell.

0: Wie sieht es mit Moll aus?
1: Naja, groß, offen und zufrieden.
2: Ja, Aaron, wollen wir unser Spiel mal kurz für eine Musik unterbrechen, wenn es schon so blau, grau, kalt, nass draußen ist? Was haben wir denn da für eine passende Musik?
0: Da ja Johann Sebastian Bach Musik für alle Gelegenheiten geschrieben hat, sozusagen auch für eben diese Jahreszeit. Wir hören jetzt mal in seinen Winter Pilgrims aus seinen Sacred Seasons rein.

0: Ja, so richtig kalt war das jetzt nicht, was wir jetzt gehört haben, aber es klang sehr festlich und mutete ein bisschen weihnachtlich an. Ja, warum eigentlich nicht? Jetzt gehen wir weiter in unserer Tonarten und deren Charaktere-Analyse und widmen uns jetzt mal D-Dur. Olaf, was fällt dir denn zu D-Dur ein?
1: D-Dur ist für mich kommunikativ, triumphal, kriegerisch, göttlich.

0: Aber dann antworte uns doch mal, was du unter D-Moll verstehst oder fühlst.
1: Ja, D-Moll, das ist ja immer so eine Tonart, die ja ziemlich Ernsthaftigkeit darstellt und nichtsdestotrotz auch Vertrauen ausstrahlt. Kommen wir nun zu den A-Tonarten. Olaf, was fällt dir zu A-Dur ein?
0: A-Dur ist für mich oder drückt für mich Hoffnung und Vertrauen aus, ist aber auch klagend. Na, dann frage ich dich doch frech mal nach A-Moll.
1: Ja, A-Moll, damit assoziiert man auch meistens das Klagen, aber es symbolisiert auch die Weiblichkeit, Liebe und die Sehnsucht nach einem geliebten Menschen. Olaf, ich habe mir sagen lassen, du hast da wieder etwas ganz Besonderes für uns.
0: Ja, Aaron, du hast gerade von der Liebe gesprochen, also beschäftigen wir uns mit der Liebe. Hermann Hesse hat dazu ein wunderschönes Gedicht geschrieben, das Oliver Grun vertont hat. Oliver Grun lebt sogar noch, ist ein hiesiger deutscher Komponist. Also hören wir einfach mal in sein Stück Liebe hinein.

0: Wenn Sie jetzt, liebe Hörerinnen und Hörer, genau hingehört haben, dann ist Ihnen bestimmt die Liebe und das freundliche G-Dur ins Ohr gesprungen. Wir machen weiter und haben uns noch zwei Tonarten vorgenommen, die wir Ihnen charakterisieren. Olaf, was sagst du zum Beispiel zu E-Dur?
1: E-Dur ist Geselligkeit, Freude, aber auch laut.

0: Naja, und was ist das Pendant E-Moll? Was sagst du dazu?
1: Ja, E-Moll ist nicht so laut, sondern eher so tiefsinnig, tröstend und es vermittelt auch eine gewisse Art von Fernweh.

0: Wenn wir jetzt bei E-Moll waren, bleibt als letzte dieser regelmäßigen Tonarten, die nicht so kompliziert sind, H-Dur. Was sagst du zu H-Dur?
1: Bei H-Dur verzweifle ich immer an dieser kantigen Rohheit, deshalb habe ich das eben mal so zusammengefasst. Aber zu H-Dur gehört natürlich auch wieder dieser zugehörige Molltonart. Olaf, was ist H-Moll?
0: Naja, es ist nicht roh, es ist eher leer, es ist weit und es ist einsam. Ja, lass uns aber passgenau die Sendung beenden. Bei H-Moll, bei Einsamkeit, Leere, Weite, gibt es ja eigentlich nur ein Stück, was hier tragen kann, und zwar die Einsamkeit aus Schuberts Winterreise.
1: Genau mit diesem Stück verabschieden wir uns von Ihnen. Nehmen Sie es nicht so schwer und in diesem Sinne bis nächste Woche.

0: Viele ältere Menschen leben allein. Die Kinder wohnen vielleicht weit entfernt, der Freundeskreis wird kleiner. Und manchmal fehlt schlicht jemand, mit dem man reden, spazieren gehen oder einen Kaffee trinken kann. Und genau hier setzt das Projekt Weimars gute Nachbarn an. Ehrenamtliche begleiten Menschen im Alltag und vor allem, sie schenken ihnen Zeit. Wie diese Nachbarschaftshilfe funktioniert und was sie gegen Einsamkeit im Alter bewirken kann, darüber spreche ich jetzt mit der Projektleiterin Sabine Meyer von der Bürgerstiftung Weimar. Guten Tag, Frau Meyer.
1: Guten Tag, hallo.
0: Wenn ältere Menschen oder ihre Angehörigen sich an Sie wenden, wobei wünschen Sie sich denn am häufigsten Unterstützung?
1: Kontakt, auf jeden Fall, also sozialen Kontakt. Das Mitmenschliche fehlt. Die Angehörigen wünschen sich eigentlich jemand, der nach ihren Senioren schaut. Und die Senioren selber wünschen sich jemand, der sie wieder mit raus in die Welt nimmt. So Veranstaltungen zum Beispiel. Oder einfach kleine Besorgungen macht. Oder mit ihnen Einkäufe gemeinsam unternimmt und Spaziergänge. Das sind so Hauptanliegen bei uns.
0: Und wie bringen Sie dann die Menschen, also die passenden Menschen, zusammen?
1: Bei mir meldet man sich meistens erstmal telefonisch oder per Mail und dann lade ich mir die Menschen ein. Das heißt, die Ehrenamtlichen kommen zu mir in einem Vorgespräch. Ich kläre sie gut auf, was das bedeutet, ehrenamtlich tätig zu sein als guter Nachbar. Und zu den Senioren gehe ich nach Hause und schaue mir an, wie sie leben, ob sonst alles geklärt ist, gerade auch in Sachen Pflege und wie sie organisiert sind über den Tag hinweg. Vermittel da auch manchmal schon weiter, wenn das wichtiger ist als eben ein Ehrenamt. Genau, und wenn das passt und die Wartelisten von beiden Bereichen sich gut füllen, dann schaue ich mir an, wer mit wem gut matcht und bringe die Menschen ganz persönlich und direkt zusammen und stelle einander vor.
0: Ja, sehr schön. Und dann werden sie zusammengebracht und dann beginnt die Nachbarschaft. Und wie sieht diese Nachbarschaft dann im Alltag aus?
1: Also Nachbarschaft ist natürlich so ein Wort, auf das wir ganz großen Wert legen. Und ich versuche natürlich vorrangig so zu vermitteln, dass der ehrenamtliche Mensch in der Nachbarschaft wohnt, also möglichst nah dran, oder der Senior liegt auf seinem täglichen Arbeitsweg. Und natürlich lege ich auch großen Wert darauf zu schauen, was wünscht sich der Senior, was braucht er von einem Ehrenamtlichen. Und darauf wird natürlich auch viel geschaut in der Hilfe miteinander, dass der Senior seine Wünsche schon erfüllt bekommt, seine Anliegen, und dass der Ehrenamtliche auch ein gutes Gefühl dabei hat, zu helfen.
0: Mhm. Und was kann dann dieser regelmäßige Kontakt für die älteren Menschen bewirken?
1: Also ich denke, die Wirkung ist groß, auf jeden Fall groß, weil man bekommt Zuwendung außerhalb von dem, dass man irgendwo zu irgendeiner Stelle geht und sagt, ich habe hier eine Dienstleistung, und das fehlt halt im Alltag, ne? Dass man einfach unaufgefordert Zuwendung kriegt und da ist jemand da, der einen zuhört. Und das Anliegen unseres Projektes ist ja, dass diese alleinlebenden Senioren, die oft auch hochaltrig sind und oftmals auch schon irgendwo eingeschränkt körperlich, so lange wie möglich zu Hause bleiben können. Und darauf kann und sollte ein guter Nachbar Acht geben.
0: Genau, und das ist ja abhängig auch diese Arbeit von den Ehrenamtlichen. Und was motiviert die Ehrenamtlichen denn, sich als gute Nachbarn zu engagieren?
1: Da gibt es vielfältige Motivation dahinter. Also das Allergrößte des Ehrenamtes ist eben sinnstiftend tätig zu werden, etwas Gutes zu tun in der Gesellschaft, etwas zurückzugeben. Zum anderen natürlich auch, mir wird oft erzählt, dass man sich um die eigene Oma gekümmert hat und dass die nicht mehr da ist und dass einem das fehlt, dass da irgendwie ein Platz im Herzen ist, der nicht mehr ausgefüllt ist, und man wünscht sich dann genau das, eine Seniorin auch wieder zu übernehmen.
0: Und wenn man das jetzt so hört und sich überlegt, Mensch, egal wo ich jetzt bin, aber das klingt alles wirklich spannend und ich möchte auch helfen oder mich einbringen, mal allgemein für das Ehrenamt gefragt, wenn man in die Richtung denkt, wie viel Zeit sollte man denn für so etwas mitbringen und wie wird man auf diese Aufgabe vorbereitet?
1: Also mitbringen für die Aufgabe zeitlich Würde ich schon sagen, also man sollte sich wirklich einen Zeitraum nehmen. Nicht nur mal schnell nebenbei, sondern tatsächlich, ich sage immer, man muss einen Platz im Herzen freimachen für die Person, weil die dauerhaft da ist, ne? Und dann eben auch auf einen angewiesen ist. Und dann wäre natürlich gut, man nimmt sich so einen Nachmittag die Woche mindestens Zeit, aber auch mal Zeit für ein paar Telefonate, wo einfach mal die Seniorin, der Senior anruft und sagt, du, ich muss dir mal was erzählen. Vorbereitet. Ja, also es sind oftmals Alltagsthemen, aber natürlich auch viele Themen dabei, wo man sagt so, okay, dieses nach zu Hause schauen, bei der Senioren zu schauen, wie bewegt die sich zu Hause? Braucht die vielleicht doch ein bisschen mehr Hilfe? Braucht sie vielleicht irgendwann einen Rollator oder ist da ein Problem mit den Fußkanten oder wie auch immer, also so diese Kleinigkeiten im Alltag ein bisschen zu beachten, Treppen steigen oder die Wege vorm Haus da zu unterstützen, ja, vielfältige Möglichkeiten. Aber ich glaube, dieses Gefühl, dieses Feeling dafür bekommt man auch, wenn man sich häufig genug sieht und dann nimmt man das auch mit ganz anderen Augen wahr und bekommt auch viel zurück für sich selber.
0: Haben Sie denn noch eine Abschlussbotschaft für unsere Zuhörerschaft?
1: Die habe ich immer und sehr gerne. Und zwar kann man Nachbarschaftshilfe auch im Kleinen anfangen. Und zwar einfach dort, wo man wohnt. Einfach die Seniorin, die jeden Tag mal rauskommt und sich die Zeitung holt und nett grüßt, da mal nachzufragen. Und zu sagen, hier, haben Sie alles, was Sie brauchen? Kann ich was für Sie tun? Wollen wir mal zusammen einen Kaffee zusammen trinken? Oder einfach mal eine Hilfsmöglichkeit anbieten. Also so fängt Nachbarschaftshilfe auch im Kleinen an und kann gelebt werden. Also wir sollten alle ein bisschen aufeinander Acht geben, ein bisschen solidarischer werden und einfach auch, also eine Begegnung beginnt mit einem Lächeln, sage ich immer. Das ist wichtig.
0: Zeit schenken, Gesellschaft leisten und füreinander da sein. Darum geht es bei Weimars Gute Nachbarn. Über das Projekt habe ich mit Sabine Meyer von der Bürgerstiftung Weimar gesprochen. Vielen Dank für das Gespräch und alles Gute.
1: Danke Ihnen auch.

Herzlich willkommen zum Wochenrückblick hier bei Radio Lotte Weimar. Sie hören die besten Beiträge aus der letzten Woche zusammengefasst.

0: Ihr hört Radio Lotte und wie jeden Mittwoch gibt es heute Neuigkeiten aus dem Weimarer Rathaus in unserem Rathauskurier. Zu Gast habe ich heute Sophia Orfanides. Sie ist die stellvertretende Pressesprecherin der Stadt Weimar und weiß, was diese Woche alles ansteht. Guten Morgen, Frau Orfanides.
1: Guten Morgen.
0: Drei Themen haben Sie uns mitgebracht. Starten wollen wir mit einem Bauvorhaben und dabei geht es um die Generalsanierung eines Gebäudes, das vor allem musikalische Weimarerinnen und Weimarer seit bereits 60 Jahren von innen kennen. Die Musikschule Johann Nepomuk Hummel am Goetheplatz. Frau Orfanides, das Dach des über 200 Jahre alten Gebäudes wurde ja kürzlich erst saniert. Was soll jetzt in der zweiten Phase des Vorhabens drankommen?
1: Ja, genau. Also wer aufmerksam durch die Stadt läuft, wird das schon gesehen haben. Und von außen sieht das Gebäude jetzt auch ganz ansehnlich aus. Aber tatsächlich ist das ein Gesamtprojekt im Rahmen der Städtebauförderung. Das heißt, wir müssen das Gebäude einmal komplett anfassen und generalsanieren, neu machen. Alles wird neu und schöner. Dran sind drei Themenschwerpunkte. Einmal die Haustechnik, Wärmeversorgung und so weiter, die Barrierefreiheit und die Akustik. Und das Besondere ist, dass wir mit der erneuerten Haustechnik und Wärmeversorgung werden Wärmepumpen installieren, PV-Anlagen, es wird Ökostrom geben, das Gebäude wird mit Ökostrom versorgt. Und wenn die Sanierung dann abgeschlossen wird, wird das das erste CO2-neutral beheizte Denkmal in Weimar werden. Also große Sache.
0: Ja. Und was wird sich dann verändern für die NutzerInnen der Musikschule?
1: Na, die werden vor allen Dingen einen barrierefreien Zugang bekommen. Also auch Menschen mit Rollstuhl, mit Rollator, mit Kinderwagen werden dann über eine Rampe einen vereinfachten Zugang bekommen. Es wird ein Aufzug installiert, sodass alle Etagen auch barrierefrei erreichbar sind. An der Raumaufteilung selber ändert sich nichts, also nichts Großartiges. Das Foyer wird ein bisschen schöner, offener, aber da sind keine ganz wesentlichen, grundlegenden Veränderungen geplant. Die Menschen, die dort Musik machen, werden aber eine viel schönere Akustik bekommen. Also auch da werden wir dran gehen, sodass einfach die Rahmenbedingungen fürs Musikmachen sich deutlich verbessern werden.
0: Und ist die Generalsanierung schon eine beschlossene Sache oder steckt sie aktuell gerade noch im Genehmigungsverfahren? Und welche Kosten werden denn erwartet?
1: Ja, also die Entwurfsplanung ist abgeschlossen. Wir haben auch einen Kostenplan. Und jetzt geht es heute Abend um 17.45 Uhr beziehungsweise ab 17.45 Uhr im Stadtrat darum. Da wird es einen Grundsatzbeschluss geben müssen. Also wer am Ergebnis interessiert ist, wie es mit der Musikschule weitergeht, der schaltet dann im Livestream gerne ein und kann das dann verfolgen. Und dann wird sich entscheiden, wie es weitergeht. Die Kosten, ja, das ist natürlich eine Hausnummer, aber das ist nun mal so, wenn man so grundlegend das Gebäude anfassen möchte. Die belaufen sich auf 9,15 Millionen Euro. Ein ganz großer Teil davon wird gefördert, bezuschusst. Der Anteil für die Stadt liegt bei noch 3,3 Millionen. Immer noch relativ viel, aber gemessen an dem, was wir da dann machen werden und neu haben werden, denke ich, in Ordnung.
0: Und gut, in der Zwischenzeit gibt es ja trotzdem Schüler der Musikschule. Wo können die ihren Unterricht halten?
1: Ja, dann während der Bauarbeiten natürlich nicht mehr in der Musikschule. Die muss komplett leergezogen werden. Auch nochmal ein großer organisatorischer Aufwand. Die Schülerinnen und Schüler werden in der Zwischenzeit dann in der Windmühlenstraße 17 zum Teil unterkommen. Und auch im inzwischen leergezogenen Kindergarten an der Ackerwand wird ein anderer Teil unterkommen. Und die Kapazitäten reichen dann für die Schülerinnen und Schüler in der Zwischenzeit aus. Und dann werden sie nach Abschluss der Bauarbeiten wieder in die schönen Räume der Musikschule
0: ziehen. Ja, schön. Können. Dann wächst ein bisschen die Vorfreude auf das neue Gebäude. Und letzte Woche erst haben wir an dieser Stelle über den Tag des offenen Denkmals gesprochen. Und auch dieses Wochenende öffnen sich in der Stadt wieder einige Türen, hinter die wir normalerweise nicht ohne weiteres schauen können. Wir haben es auch schon eben in den Nachrichten gehört. Diesen Samstag laden Weimarer KünstlerInnen zum Tag des offenen Ateliers. Was schätzen denn die Besucher an diesem Aktionstag so besonders, dass er dieses Jahr schon zum 30. Mal stattfindet?
1: Ja, also immer wenn es dann so zwischen Richtung Herbst geht, türmen sich die Veranstaltungen. Immer im dritten Samstag des Septembers findet dann der Tag der offenen Ateliers statt. Genau, großes Jubiläum Und wir freuen uns natürlich, dass das so gut und so lange schon gut angenommen wird. Denn dort haben Menschen die Möglichkeit, nicht nur Kunst zu begutachten, wie im Museum, vielleicht noch eine Erläuterung zu bekommen von einem Fachpersonal, sondern ganz direkt mit den Kunstschaffenden in den Austausch zu treten, Fragen zu stellen, die persönlichen Gedanken der Künstlerinnen, des Künstlers zu erfahren. Und das macht die Kunst dann vielleicht noch mal ein Stückchen nahbarer. Also aus meiner Sicht, Kunstinteressierte, die sind sowieso, die haben sich den Termin schon im Kalender eingetragen. Für mich aber auch noch mal eine unbedingte Empfehlung für Leute, die vielleicht bisher nicht so eine große Berührung mit Kunst hatten, mit zeitgenössischer Kunst, gerade die vielleicht sagen, das ist nichts für mich. Mhm. Doch, gerade für diese Leute ist der Tag der offenen Ateliers unbedingt etwas, denn man kann dort Kunst einfach auch nochmal auf einer ganz anderen Ebene erleben und verstehen.
0: Mhm. Und was kann ich als Teilnehmerin dieses Jahr denn alles erfahren und erleben beim Tag des offenen Ateliers? Und gibt es ein paar Highlights?
1: Ja, also wir führen den Tag der offenen Ateliers in Kooperation mit dem Verband Bildender Künstler in Thüringen durch und über 40 Künstlerinnen und Künstler nehmen teil. Also viel Zeit mitbringen, dann kann man vielleicht alle abklappern. Nee, das wird schwierig, also gerne die Highlights einmal raussuchen. Auf unserer Webseite sind die alle gelistet. Zwei besondere Programm-Highlights gibt es, auf die ich nochmal hinweisen möchte. Es gibt um 12.30 Uhr einmal den Atelierspaziergang, das ist ein neues Format, der startet am Goetheplatz. Und dort wird man dann gemeinsam einen Spaziergang machen und gemeinsam 4 Künstlerinnen und Künstler besuchen. Das sind so ungefähr knapp 2 Kilometer zu Fuß, ungefähr 2 Stunden dauert die Tour. Und gerne bei der Kulturdirektion einfach anmelden. Die Kontaktdaten findet ihr im Internet.
0: Mhm.
1: Ah, und der zweite Punkt, zwei an der erst ein Punkt. Der zweite Highlight, das zweite Highlight ist um 15 Uhr. Da möchte ich auch nochmal unbedingt darauf hinweisen, denn da findet der Artist Talk mit unserem diesjährigen Stipendiaten Dino Zhang statt. Im städtischen Atelierhaus. Wir haben ja ein Atelierprogramm zusammen, ein Stipendiaten-Atelierprogramm mit der ACC-Galerie. Im Moment ist Dino Zhang aus China, /London, zu Gast. Und er wird über seine Kunst, sein Projekt, das sich im weitesten Sinne ums Träumen und Geschichten erzählen dreht, berichten.
0: Aha. Und kann ich irgendwo nochmal alle Ateliers und Zeiten gesammelt finden?
1: Genau, wir haben Flyer in der Stadt ausliegen und auch auf unserer Webseite, am besten über Google, Tag der offenen Ateliers Weimar, da findet man es am einfachsten.
0: Alles klar. Und so kommen wir auch schon zu unserem letzten Thema. Für viele ist es ein Platz, den sie zeitlebens lieber meiden. Für andere ist es ein geschätzter Ort der Ruhe und der Einkehr. Wir sprechen vom Friedhof. Diesen Sonntag wird es auf Weimars historischem Friedhof aber alles andere als ruhig zugehen. Frau Ofanidis, was ist da los?
1: Ja, wir haben den Tag des Friedhofs. Gleich die nächste Veranstaltung, einen Tag später, am 20. September von 10 bis 15 Uhr. Der Tod, das Sterben, Friedhof, viele Menschen haben da wirklich einfach eine Sperre oder das ist ja wirklich ein Tabuthema, mit dem man sich gar nicht so wahnsinnig gerne beschäftigt. Wir möchten das ein bisschen ändern, wir möchten zeigen, was es außer dem historischen Friedhof, den wahrscheinlich jede Weimarerin kennt, noch gibt. Und da gibt es verschiedene Angebote, die wir machen. Zum einen stehen die Mitarbeiterinnen und Mitarbeiter der Friedhofsverwaltung als Ansprechpartner zur Verfügung und können informieren über die Friedhöfe, die wir in Weimar haben, wie so eine Bestattung abläuft, verschiedene Grabarten, die möglicherweise in Frage kommen. Also irgendwann müssen wir uns mit dem Thema ja nun leider alle mal irgendwie beschäftigen und da ist das vielleicht ein ganz guter, niedrigschwelliger Punkt, damit zu beginnen. Also einmal so eine Beratungsebene und dann haben wir aber auch noch das Friedhofscafé angeboten vom Trägerwerk Soziale Dienste und von der Johanniter Unfallhilfe. Und da wird es auch Gesprächsangebote geben zu Fragen im Umgang mit schwerkranken oder sterbenden Menschen. Trauerbewältigung ist ein Thema, das man nicht alleine mit sich ausmachen muss, sondern da gibt es gute Ansprechpartner, die da unterstützen. Und dann haben wir auch noch Führungen um 9.30 Uhr und einmal um 11 Uhr durch das Krematorium.
0: Oh.
1: Da kann man sich mal anschauen, wie sowas aussieht, wie die Abläufe dort sind. und einfach Einblicke rund um das Thema Feuerbestattung bekommen. Es ist nicht so ganz viel Platz. Wir haben nur eine begrenzte Anzahl von Personen. Deswegen gerne anmelden unter der 03643 762 740. Und zu guter Letzt, dann komme ich auch schon zum Schluss, gibt es noch um 13 Uhr eine Lesung mit dem Autor Christian von Aster zum Thema Schnitter, Gevatter und Sensenmann. Da kann man sich auch auf eine interessante Lesung freuen. Und die Grünen Wahlverwandtschaften bieten auch noch eine Führung über den historischen Friedhof an. Also es ist für wirklich jede Interessenlage was dabei, sich mal mit diesem Thema auseinanderzusetzen und vielleicht auch mit ein bisschen weniger Schwere das Ganze zu betrachten.
0: Also dieses Wochenende wirklich überall offene Türen in Weimar, vom Kunstatelier bis ins Krematorium. Es wird nicht langweilig in dieser Stadt. Das war der Rathauskurier bei Radio Lotte und mit mir im Studio war Sophia Orfanides, stellvertretende Pressesprecherin der Stadt Weimar. Schön, dass Sie hier waren und vielen Dank für die ganzen Informationen.
1: Danke.

Am 11. September 2001 jährt sich der Terroranschlag auf das World Trade Center bekanntermaßen zum 25. Mal. Aus diesem Anlass erzähle ich eine Art Selbsterfahrung vom 27. November 2001 aus erster Hand. Oder ich schreibe, was ich sehe. Am 27. November 2001, 15 Uhr in New York City. Nach Verlassen der Subway Station Chambers Street gelange ich nun direkt an den Rand des Ground Zero Areals und wurde augenblicklich mobiler Bestandteil des örtlichen Katastrophentourismus. An den weiträumigen Absperrungen des Geländes bieten sich Ansichten aus mehreren Richtungen auf das Geschehen. Eine Art Kiosk ist mit zahllosen Suchmeldungen, Beileids- und Solidaritätsbekundungen verkleidet. An zwei blickdominanten Punkten der Fulton Street stehen die meisten filmenden und fotografierenden Passanten. Das uniformierte Wachpersonal hat sich längst daran gewöhnt, Teil jener Aufnahmezeremonie zu sein. Doch spätestens beim Anblick des noch immer qualmenden Areals und seiner Trümmer und Fassadenreste eines Turms versteinern alle blickenden Gesichter. Denn das Geschehene ist hundertprozentig echt und kein Publikationsmaterial. Aus welcher oder wie vielten Hand auch immer. Und die Bewegungen der Passanten reduzieren sich auf das Notwendigste. Aus westlicher Richtung ist Ground Zero von einem 2,5 Meter hohen Maschendrahtzaun blickdicht abgesperrt, mittels Verblendung schwarzer Kunststofffolien. Absurderweise stehen noch Schilder davor, die auf ein Fotografie- und Filmverbot hinweisen. Hier verflüchtigt sich die Menge der bewegungsarmen Schaulustigen. Doch jene visuelle Barriere hat schnell erste Lücken bekommen. Ähnlich der Berliner Mauerspechte von 1989 hatte jemand erste kleine Gucklöcher in die schwarze Verblendung geschnitten. Faustgroß, um durchblicken zu können. Über einem jener Löcher sehe ich zwei mit Kreide gezeichnete Orientierungspfeile, die in nördliche und südliche Richtung weisen. Sie sind mit Tower Number 1 und Tower Number 2 beschriftet. Eine Orientierungshilfe, die unfreiwillig wie ein Nachruf wirkt. Schaut man durch eines der beiden Löcher, sieht man große Lastwagen, welche die Trümmerteile der geborstenen Türme abtransportieren. Mittlerweile setzt die Dämmerung ein und es wird rasch dunkel. Als sich der Wind von Ground Zero in meine Richtung dreht, kriecht ein beißender Geruch aus nassfeuchtem Beton und angesenktem Menschenhaar in meine Nase. Tschüss, Klaus Bach.

0: Wie klingt eigentlich eine Stadt? Und was passiert, wenn wir Geräusche, Orte und unseren eigenen Körper einmal ganz bewusst wahrnehmen? Mit solchen Fragen beschäftigt sich derzeit das Somaphon-Festival in Weimar. Noch bis zum 19. September verbindet es unter dem Titel In Between Body City Sound Klangkunst, Musik, Tanz, Radio und verschiedene Mitmachformate an mehreren Orten in der Stadt. Was hinter dieser ungewöhnlichen Mischung steckt und was es in den kommenden Tagen noch zu erleben gibt, darüber spreche ich jetzt mit einem der beiden Festivalleiter, Cosmo Schüppel. Herzlich willkommen bei uns im Studio.
1: Vielen Dank für die Einladung.
0: Somaphon ist ja kein klassisches Musikfestival. Was genau ist es dann eigentlich?
1: Somaphon, geleitet von mir mit Tai Tai Pham, Klangkünstler, auch hier lebend in Weimar, ist das Festival für Körper, Klang und Interaktion im öffentlichen Raum und versuchen eben genau diesen Bogen zu spannen zwischen, was hören wir in der Stadt, was nehmen wir wahr in der Stadt, wie positionieren wir unsere Körper in der Stadt und welche Begegnungen, Interaktionen, Wahrnehmungen und auch, da kommen wir gleich nochmal vielleicht zu, Zwischenräume zwischen diesen Themenfeldern und zwischen den Menschen und zwischen den Orten in der Stadt gibt es überhaupt.
0: Du sagst das schon, Stichworte dazwischen. Ne? Das diesjährige Festival trägt ja den Titel In Between Body City Sound. Und was bedeutet dieses Dazwischen eigentlich für euch?
1: Unser Gedanke war, dass ein Stadtraum ja eigentlich aus ganz vielen Zwischenräumen besteht. Zwischenräume zwischen Menschen, zwischen Orten, zwischen den Wegen, die man in der Stadt läuft, zwischen Kulturen, Hintergründen, verschiedenen Wahrnehmungen, verschiedenen Eindrücken. Und dieses Jahr wollten wir uns genau auf diese Zwischenräume fokussieren und da eben nicht nur die Pole, nicht nur die Extreme beleuchten, sondern halt eben alles, was dazwischen ist, die Grauzonen, die Übergänge, die Nuancen, alles, was eben zwischen dem ist, was man auch als Objekte oder als klar gegebene Pole wahrnimmt.
0: Ja, und also ihr lenkt den Blick so ein bisschen auf das, was man eigentlich sonst aktiv gar nicht so wirklich wahrnimmt. Und bei Somaphon soll ja auch das Publikum immer wieder selbst aktiv werden. Warum ist das euch so wichtig?
1: Ach, ich finde gerade, es ist total wichtig, Menschen mit einzubeziehen, auch diese Formate. Wir sind ja doch auch in einer relativ künstlerischen Sparte und das kann manchmal auch Berührungsängste verursachen, aber eigentlich alles, was sich um Wahrnehmung dreht, alles, was sich um Körper geht, das geht ja jeden an. Also das ist ja alles für jeden spannend und alles, was die alltäglichen Stadträume angeht, ist für jeden Menschen eigentlich wichtig, sich damit auseinanderzusetzen, oder da haben auch eigentlich alle, die bei uns sind, Spaß, sich damit auseinanderzusetzen. Und daher dieser Fokus, um wirklich Menschen einzubeziehen, mit denen Dinge zu machen, anstatt ihnen auch nur Dinge zu zeigen oder Dinge vorzusetzen, sondern wirklich sie einzubeziehen und sie selber ihre eigene Stadt erleben zu lassen.
0: Gemeinsam mit Tai Tai Pham gestaltest du auch Radio Rituals, ein offenes Labor für Live-Radio-Improvisation. Das Ganze fand vorgestern statt und wir als Radiosender wollen da natürlich mal nachhaken. Was habt ihr denn dort genau gemacht?
1: Ja, Radio Rituals hat sich aus einer Radiosendung ergeben, die ich und dann auch mit Tai

0: gemacht hatten. Und das Format sind lange Improvisationssessions, die übertragen werden im Radio oder Internetradio. Und die sind meistens so 6 bis 10 Stunden lang. Und die einzige Regel ist eigentlich nur, die Sendung fängt an und die Sendung hört auf. Und dazwischen können alle machen, was sie wollen, mit der Bedingung zuzuhören, was die anderen auch machen. Also nicht einfach nur dein eigenes Ding machen, sondern darauf achten, wie die Stimmung gerade ist, wie die Klänge sich gerade bewegen. Und in dem Sinne ist es auch irgendwie eine Übung des Dazwischens. Also wie nehme ich wahr, was die anderen machen und wie tue ich mich da einbinden und wie tue ich mich da selber aber auch ausdrücken. Und das ist ein ganz schönes Format, weil nach ein paar Stunden tut man echt in eine andere Welt eintauchen. Ne? Also alles aus den Klängen, die Menschen bringen Texte mit, Stimmen. Wir haben immer ganz viele offene Mikrofone, offene Eingänge auf vielen Mixern, vielen Kanälen und am Ende ist es viel Chaos, aber auch viele schöne Momente.
1: Also so eine Mischung aus Spielplatz und Wahrnehmungsübung, wenn man so möchte. Mit Künstlerinnen und Künstlern aus ganz unterschiedlichen Ländern und Disziplinen ist das Programm ja wirklich sehr breit aufgestellt. Wie habt ihr denn entschieden, wer in diesem Jahr dabei sein soll?
0: Also wir fangen an, dass wir uns ein Thema überlegen, was wir denken, was uns gerade wichtig ist oder was vielleicht auch die Stadt interessieren könnte und was irgendwie auch zeitgemäß ist. Und dann gehen wir auf die Suche nach künstlerischen Beiträgen und orientieren uns da an anderen Festivals, an persönlichen Kontakten und versuchen ein Programm zu bauen, was dieses Thema aufarbeitet. Dieses Jahr hatten wir das erste Mal auch einen Open Call gemacht für die Eröffnungsperformance. Das war jetzt dieses Jahr mal ein Experiment und neu, haben da auch ganz viele tolle Einreichungen bekommen und dann entscheidet man sich am Ende für einen. Genau, und am Ende ist es immer ein großes Glück, wer kann gerade, wer kommt gerade, wo sind gerade in Deutschland auch Ferien und welche Kinder sind gerade im Urlaub oder nicht und man versucht sich dann bestmöglich da was zusammenzubauen.
1: Ja, und heute geht's auch direkt weiter, denn das Somaphon-Festival zieht für 2 Abende in die Sendehalle. Was erwartet uns denn da?
0: Ja, da freue ich mich ganz besonders drauf. Dieses Jahr ist das erste Mal, dass wir in der Sendehalle sind, unten im Kreuzgewölbe, also nicht oben in dem Konzertsaal, sondern unten im Kreuzgewölbe, haben wir unsere Bühne und unsere Konzertatmosphäre, Clubatmosphäre aufgebaut. Und da sind wir donnerstags bis freitags 18:30 bis 24 Uhr und haben da 2 Konzertabende. Der erste Konzertabend heißt In Between Modern Traditions. Da haben wir 3 künstlerische Positionen aus moderner, / traditioneller vietnamesischer Musik, die Modern Traditions, also die Traditionen mit auch experimentellen Richtungen vermischen. Und der zweite Abend heißt In Between Sonic Layering. Und da haben wir KünstlerInnen, die mit Schichten arbeiten, Klangschichten, Klangteppichen, die sich aufeinander bauen, die wieder zerfallen, die also langatmige Konzerte, die auch in die klangliche Materialität gehen. Also da geht es wirklich um die Details in Klang und ja.
1: Und das Somaphon-Festival, das begann ja schon am letzten Freitag. Sprich, wir sind gerade mittendrin, beziehungsweise fast schon am Ende. Wie hast du denn die bisherigen Tage erlebt?
0: Ach, ich muss sagen, das Festival war total schön dieses Jahr. Wir hatten angefangen mit einer Performance, einem Konzert auf dem Stefanie-Sell-Platz, einem Vorplatz vom Bauhaus-Museum. Hatten da auch total Glück mit dem Wetter. Das Wetter war jetzt ja doch ein bisschen durchwachsen auch die Tage. Wir hatten da zum Beispiel das Körperklang-Kollektiv aus Leipzig zu Besuch. Und die haben ein interaktives Hörspiel mit uns gemacht. Das heißt, die Leute, vielleicht auch hier interessant fürs Radio, die Leute haben Funkkopfhörer auf. Es nennt sich dann Radioballett und dieses Hörspiel hat Handlungsanweisungen und Inhalte und eine narrative Struktur und dann machen die Menschen da mit und bewegen sich über den Ort, über den Raum und hören aber auch gleichzeitig zu und es ging dann über Wahrnehmung auf öffentlichen Plätzen und wie die Medien über die letzten 100 Jahre diese Wahrnehmung und das Verhalten im öffentlichen Raum beeinflussen.
1: Ja, vielleicht haben sich da schon die nächsten Radiomachenden für die Zukunft ein bisschen ausgebildet. Das kann ja alles passiert sein. Somaphon läuft noch bis zum 19. September an verschiedenen Orten hier in Weimar. Und über das Festival und die kommenden Programmpunkte habe ich soeben mit einem der beiden Festivalleiter Cosmo Schüppel gesprochen. Vielen Dank für das Gespräch und deinen Besuch bei uns im Studio.
0: Vielen Dank für die Einladung. Ich wollte nochmal auf unsere Webseite hinweisen, www.somaphon.de. Da gibt es auch nochmal das ganze restliche Programm und dann auch für die nächsten Jahre.
1: Ganz genau, dann informiert euch und schreibt euch noch die Termine in der Sendehalle und die kommenden auch noch in den Kalender.

0: 10 Abende, 10 Autorinnen und Autoren und Literatur aus ganz unterschiedlichen Teilen der Welt. In der Stadtbücherei Weimar ist in dieser Woche die 5. Ausgabe der Herbstlesereihe Europalette gestartet. Bis Ende November sind dort unter anderem Gäste aus Deutschland, den USA, Österreich, Brasilien, Tschechien und Island zu erleben. Was hinter der Reihe steckt und was uns in diesem Jahr erwartet, darüber spreche ich jetzt mit Petra Fuchs, Direktorin der Stadtbücherei Weimar. Schönen guten Morgen.
1: Ja, einen wunderschönen guten Morgen. Danke für die Einladung.
0: Sehr gerne. Frau Fuchs, fangen wir vielleicht erstmal beim Namen an. Warum heißt die Reihe eigentlich Europalette?
1: Für mich, also ich muss mal noch ein bisschen weiter ausholen. Wir haben jetzt, das ist jetzt insgesamt die 6. Lesereihe, die wir in der Stadtbücherei beginnen. Vorher hatte die allerdings noch keinen Namen. Da gab es nämlich nach Corona sehr reichliche Fördermittel für Veranstalter, um die Autoren zu unterstützen, die ja während der Corona-Zeit eine schwere Zeit hatten, keine Veranstaltungen und so weiter. Und diese Fördermittel habe ich beantragt und da war die erste Runde, hatte noch keinen Namen. Und dann wusste ich aber, das wird jetzt mit den Fördermitteln weitergehen, habe mich gefreut und dachte, jetzt müssen wir aber in der zweiten Runde, irgendwie muss das Namen bekommen und es muss auch ein bisschen so ein Profil bekommen. Und dann habe ich mir überlegt, gut, in Weimar gibt es sehr viele Veranstalter. Es wird sehr viel schon gemacht in die Richtung Lesungen und literarische Veranstaltungen. Viele tolle Sachen. Und irgendwo musste ich mich von denen auch ein bisschen unterscheiden. Und habe mir dann überlegt, dass ich jetzt anstatt nur deutsche Autoren einzuladen, mal ins Europäische, so in die Nachbarländer erstmal schaue, wo ich wusste, okay, die sprechen auch Deutsch, das ist dann einfacher zu handeln natürlich, wenn die Originale, die Bücher schon in Deutsch geschrieben sind, wenn man auch das Gespräch in Deutsch auf der Bühne führen kann, und habe erstmal nach Österreich geschaut und in die Schweiz. Und dann hat sich das alles so, der Radius hat sich so ein bisschen erweitert, dann kam Tschechien dazu mit Jaroslav Rudisch, der ist im Prinzip jetzt fast jedes Jahr dabei gewesen und immer sehr, sehr gut besucht, weil der ist ein sehr unterhaltsamer Mensch und viele kennen den und mögen den auch. Und ja, und so ist es im Prinzip. Dann habe ich überlegt, wie nenne ich das Ganze dann, und Europa, und dann ist mir irgendwie Europa-Palette. Naja. So kam das. Und jetzt, und irgendwie dachte ich dann, die Palette ist ja auch Bild für einiges. Also man kann da an so eine Malerpalette denken, vielfältig, bunt. Das war so irgendwie, so eine Idee, wie man dem Ganzen einen Namen geben könnte, der für sich steht.
0: Und wir sind ja auch gerade schon ein bisschen bei der Entstehungsgeschichte eben. Und da interessiert mich jetzt auch persönlich, wie entsteht denn so ein Programm für diese Europalette? Also wie wird das kuratiert?
1: Ja, na im Prinzip, also ich habe das auch lernen müssen, weil sowas kann man ja nicht von Anfang an, weil eigentlich ist ja mein Beruf ein ganz anderer als Bibliothekarin. Also ich habe das aber immer, oder sagen wir mal so, ich habe mein Handwerkszeug gelernt bei Angela Egli-Schmidt, das ist die frühere Literaturreferentin der Stadt Weimar gewesen, und die hat jedes Jahr sehr, sehr erfolgreich die Lesarten, die Frühjahrsleserei in Weimar kuratiert, und da habe ich immer mitgemacht und der auf die Finger ein bisschen geschaut. Und was man macht, also wie ich das jetzt mache, ist normalerweise, ich schaue in die Verlagsprogramme. Die erscheinen dann immer, ich sag mal so, wenn jetzt ist Herbst, jetzt kommt die Buchmesse in Frankfurt. Und sobald diese Buchmesse im Herbst vorbei ist, fangen dann die Verlage schon an, die Frühjahrsprogramme rauszuschicken. So, und dann gucke ich mir diese Programme an und schaue, was könnte da dabei sein. Im Prinzip fängt man schon ein Jahr vorher an mit der Planung. Das ist wirklich eine sehr langfristige Sache. Und wenn man jetzt sehr beliebte Bestseller-Autoren einladen möchte, da muss man sich in die Warteschleife einreihen. Und dann wartet man auch mal ein oder zwei Jahre. Wir haben zum Beispiel dieses Jahr Ewald Ahrens eingeladen. Das ist wirklich ein richtiger Bestseller-Autor, den die Leute auch kennen und lieben. Und die Bücher sind auch permanent ausgeliehen von ihm. Da musste ich 2 Jahre warten, bis ich dran war. Aber das macht man dann auch. Dann wartet man. Und irgendwann klappt es dann. Und ich muss auch sagen, Weimar, man hat natürlich den großen Bonus. Ne? Die viele Autoren, die noch nie in Weimar waren oder vielleicht schon mal da waren, aber die kommen einfach gern nach Weimar und huldigen dann natürlich auch gern unseren Dichterfürsten, wenn sie hier sind. Und ja, also für die ist das auch eine schöne Reise in eine sehr schöne Stadt. Und das ist wahrscheinlich auch ein Bonus, warum man Autoren vielleicht leichter mal einladen kann als anderswo.
0: Ja, und wenn man jetzt interessiert ist, also was kann denn eine Lesung mit einem Autor oder einer Autorin bieten, was man beim Lesen zu Hause denn nicht bekommt?
1: Ja, was auch für mich der Anspruch war für die Europalette, weil wie gesagt, es gibt ja schon viele, die sowas machen in der Stadt. Und für mich war es wichtig, sehr wichtig ist für mich, dass einmal sind die Preise nicht sehr hoch, ne? Es ist halt relativ niedrigschwellig und ich hoffe, dass sich das jeder und jede leisten kann, erstmal zu kommen. Und dann ist der Gewölbeteller relativ klein und gemütlich und man sitzt sehr nah dran. Und das ist mir das Wichtigste eigentlich an der ganzen Sache, dass die Besucher diese Autoren wirklich sehr hautnah erleben und mit denen auch ins Gespräch kommen. Und dass sozusagen diese Angst, die man vielleicht hat, von einem Auto, weil man kennt ja normalerweise nur das Buch und nicht den Autor. Und dass man da aber so nah mal ranrückt und diese vielleicht auch die Angst oder diesen vielleicht falschen Respekt, den man vor dem Menschen hat, ein bisschen abbaut, weil man kann sich da sehr gut unterhalten. Wir haben da manchmal sehr lange noch gesessen. Manchmal, also in vielen Fällen, sind wir dann manchmal noch in die Luise übergewandelt, weil die Gespräche waren so spannend und na, dass wir dann einfach den ganzen Abend uns unterhalten haben. Und das ist eigentlich das, was ich gerne für die Europalette mir wünsche, dass eben diese Begegnung, ne? Und das geht halt im Gewölbekeller geht das gut, in einem großen Veranstaltungssaal ist es wahrscheinlich schwieriger mit der Nähe, aber im Gewölbekeller passt das schon. Und da, also wir hatten die Eröffnung war vor einer Woche und das Buch war jetzt vielleicht nicht das Einfachste, das war schon irgendwie eine gewisse Herausforderung, aber das Publikum war dabei und fand das spannend und dann wurden Fragen gestellt und das hat mir total gut gefallen. Also sagen wir mal, Bestseller-Autoren einladen, das kann jeder, das ist einfach und die wissen, die sind Profis, die stehen auf der Bühne und machen ihr Ding. Aber wenn man mal sowas Außergewöhnliches vielleicht hat oder ein außergewöhnliches Thema oder ein Autor, den nicht jeder kennt, ein Thema, was noch nie behandelt wurde oder die Form des Buches ist außergewöhnlich, dann dass die Leute dann diese Autoren auch mal kennenlernen und mal erfahren, wie die ticken. Mhm. Das ist mir ein Anliegen. Ne? Das ist so, weil wir ja als Bibliothek, man kann bei uns Medien ausleihen, aber das ist eben nochmal ein anderes Level an Leseförderung, kann man es vielleicht so langweilig nennen. Ne? Das ist, dass man eben die Menschen irgendwie an diese Bücher und an die Autoren näher ranbringt.
0: Ja, und zu Hause hat man halt sein Buch und seine Gedanken ja. Und hier kommt man ins Gespräch und das ist auch der Mehrwert dieser Lesung.
1: Und es ist auch noch was anderes, wenn einem jemand was vorliest, das kann jetzt der Autor sein oder egal, wenn einem ein Buch vorgelesen wird, ist das immer noch mal ein ganz anderes Empfinden und ja, im besten Fall der Autor, ne? Und dann haben die, wenn ich jetzt so die Österreicher, wenn da so ein Wiener sitzt vorne und mit seinem wunderschönen Dialekt vorliest, ist das doch schon ein Erlebnis, ja. Also
0: das glaube ich. Eben, ne? Und die Europalette ist ja gerade erst gestartet und läuft noch bis Ende November. Na? Was erwartet uns denn in den kommenden Wochen noch?
1: Ja, also vielleicht wird es nicht das ganze Programm vorlesen. Ja. Die liegen überall aus, auch in der Bibliothek, auch auf unserer Website kann man das Programm sehen. Aber so ein Highlight vielleicht, zum Beispiel Frank Willmann. Das ist ein Weimarer, der hat schon auch Bestseller-Bücher geschrieben. Der hat sich sehr oft mit Fußball, Kultur und auch so Randgruppen wie Punks oder Nazis, der forscht so in den Randgruppenbereichen. Und der hat jetzt ein Buch vorgelegt, da dreht es sich um den serbischen Gangster-Warlord Arkan, spielt halt in Serbien und da hat er sich, ist über den Fußball an den rangekommen. Er hat auch ein Fußballbuch der wilde Fußballosten geschrieben und so ist er auf diesen Arkan gestoßen und das ist spannend, aber auch den Frank Willmann kennen vermutlich einige in Weimar. Ja, der kommt eigentlich auch immer, das ist jetzt die Weimar-Premiere von seinem Buch, der freut sich auch immer, wenn er da ist. Dann würde ich vielleicht noch besonders hervorheben, na gut, Ewald Ahrens ist eben halt wirklich der Bestseller-Autor. Wenn jemand das mag oder vielleicht noch eine Karte braucht, wir sind da fast ausverkauft, da könnte man sich nochmal in die Spur begeben. Jaroslav Rudisch ist immer wieder toll und Elias Hüschel, das ist was für Spezies, das ist die letzte Lesung, der ist Österreicher, der ist aber jetzt auch, habe ich mich sehr gefreut, auf der Shortlist zum Deutschen Buchpreis gelandet. Der hat ein sehr verwegenes Buch geschrieben über so eine Art Kunstsprache, also ja, wer das so ein bisschen, das ist schon was speziell und den würde ich aber auch mal hervorheben, weil das auch eine spannende Sache ist. Christoph Magnusson, der ist Isländer und übersetzt eigentlich isländische Krimis ins Deutsche. Der hat aber auch den ein oder anderen Roman geschrieben und der Roman ist toll, sehr unterhaltsam und ein sehr liebenswerter, freundlicher Mensch. Das würde ich auch sehr empfehlen. Aber eigentlich kann man zu jeder Lesung kommen. Die sind in gewisser Weise handverlesen. Ne? Also ich habe mir Titel rausgesucht oder Autoren, die ich gerne mal erleben wollte. Und unser großartiger Moderator Mario Osterland, der auch schon seit 5 Jahren dabei ist, der hat auch immer ein gutes Händchen und sehr spannende Autoren. Das ist dann halt, man kommt und lässt sich einfach mal überraschen, dass man muss das einfach erleben dann vielleicht. Ach ja, und für die jungen Mädchen und so, weil die mögen New Adult Bücher besonders gern, haben wir auch eine Autorin aus dem Bereich.
0: Also eine Menge Genres sind vertreten, die ersten Highlights haben wir gehört und es liegen noch einige Literaturabende vor uns. Die Europalette läuft noch bis zum 24. November und alle weiteren Termine und das vollständige Programm findet ihr auf der Internetseite der Stadtbücherei Weimar. Frau Fuchs, vielen Dank für das Gespräch.
1: Ich bedanke mich bei Ihnen. Vielen Dank. Wir freuen uns auf den Besuch.

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6: Hallo und herzlich willkommen bei 5 Minuten Goethe. Mein Name ist Ting Ting Wu und ich sitze hier mit Professor Mo Guanghua von der Südwest-Jiaotung-Universität in Chengdu, China. Herzlich willkommen in Weimar. Unsere heutige Frage lautet, wie wird Goethes Faust in China gelesen?
7: Ja, das ist eine sehr gute Frage. Die chinesische Forschung zu Faust hat mehrere markante Merkmale. Erstens, chinesische Wissenschaftler konzentrieren sich aufgrund der schwer zu überwindenden Sprachbarrieren selten auf die Form und Struktur des Dramas. Stattdessen richten sich vor allem ihr Augenmerk auf den Text selbst und den sogenannten faustischen Geist sowie auf die Themen und Gedankeninhalte des Werkes. Zweitens, die Interpretationen sind stets eng mit dem jeweiligen Zeitgeist und den besonderen historischen Umständen in China verbunden. Zum Beispiel wurde während des Widerstandskrieges gegen Japan der faustische Geist als geistige Waffe zur Stärkung des Kampfes verstanden. Nach der Gründung der Volksrepublik China wurde Faust vor allem im Rahmen der marxistischen Klassenanalyse betrachtet. Seit der Einführung der Reform- und Öffnungspolitik wurde die Deutung vielfältiger und offener. Drittens, man verbindet Goethes Faust häufig mit der chinesischen Tradition. Ein typisches Beispiel ist die Parallele zwischen dem unermüdlichen Streben von Faust und dem Konzept der unaufhörlichen Selbststärkung aus dem chinesischen Klassiker I Ching, nämlich dem Buch der Wanderungen. Diese interkulturelle Lesart hat die Rezeption von Faust in China unentscheidend geprägt.
5: Neben den 5 Klassikern des Konfuzianismus zählt die chinesische Literatur die sogenannten 4 berühmten Werke, allesamt Romane. Die ältesten stammen aus dem 14. Jahrhundert und heißen Die Geschichte der drei Reiche von Luo Guangzhong und Die Räuber vom Liangshan von Xu Nai'an.
6: Herr Mo, vielen Dank für Ihre Antwort. Ich bin auch neugierig, eigentlich, welche Themen oder Gedanken aus Ihr Werk sprechen das chinesische Publikum besonders an?
7: Ja, in Faust gibt es mehrere Themen, die bei der chinesischen Leserschaft besonders stark Anklang finden. Etwa das unermüdliche Streben nach Wissen und Wahrheit, der Geist der Selbstvervollkommnung sowie der innere Konflikt zwischen Gut und Böse und die damit verbundenen moralischen Fragen. Sie zeigen, dass es zwischen der chinesischen und der deutschen Kultur grundlegende Gemeinsamkeit gibt, insbesondere im Blick auf die individuelle Anstrengung und moralisches Denkens.
5: Im 16. Jahrhundert entsteht Die Reise nach Westen, ein Roman von Wu Chong'un.
6: Und zum Schluss, da frage ich jetzt auch ein bisschen aus persönlichem Interesse, aus Chinesisch-Germanistin, die sich sehr für den Austausch zwischen unseren beiden Kulturen interessiert. Welche Rolle könnten die Goethe-Forschung Ihrer Meinung nach in Zukunft im kulturellen Dialog zwischen China und Deutschland spielen, gerade auch für die junge Generation?
7: Ja, die Goethe-Forschung, glaube ich, wird auch in Zukunft eine Brückenfunktion im kulturellen Austausch beider Länder übernehmen.
5: Der jüngste der 4 großen chinesischen Romane wird zu Goethes Lebzeiten von Cao Xueqin verfasst und heißt Der Traum der Roten Kammer.
7: Durch die vertiefte Auseinandersetzung mit Goethe können wir den geistig-kulturellen Kern der deutschen Klassik besser verstehen und so einen Dialog und gegenseitiges Lernen zwischen beiden Kulturnationen in einem neuen historischen Kontext fehlt er. Für die Zukunft wünsche ich mir, dass sich immer mehr junge chinesische Gelehrte, wie Sie zum Beispiel, mit Goethe beschäftigen. Und zwar mit neuen Methoden und frischen Perspektiven.
6: Vielen, vielen Dank, Herr Moore. Schön, dass Sie da sind.
7: Vielen Dank.
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0: Das war der Wochenrückblick hier bei Radio Lotte Weimar. Wir wünschen Ihnen noch ein schönes Wochenende und einen guten Start in die nächste Woche.
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3: Hallo ihr Lieben, mein Name ist Dennis Klostermann und diesen Jingle solltet ihr schon irgendwie kennen. Es ist der Jingle der Tonspur und ich möchte in dieser Stunde ein bisschen zurückblicken auf schon jetzt fast 15 Jahre Tonspur. Und in dieser Stunde möchte ich die aktuelle Tonspur spielen, aber auch die Tonspur von vor 10 Jahren und von vor 5 Jahren. Ich hoffe, das ist auch in eurem Sinne mal zu hören, was damals so uns musikalisch bewegt hat. Ja, und los geht's. Viel Spaß bei der nächsten Stunde.

Morgan Belt Phase Zero. Heute ist es etwas schwierig, den richtigen Einstand zu finden, denn das heutige Album macht die Tür zwar weit auf und fordert dich hineinzukommen in die Welt des Morgan Belt. Aber genauso schnell entschwindet der Künstler in einer Wolke aus Hall, Rauch und irgendwas, von dem ich nicht weiß, was es ist. Das kann das Spannende sein am Durchhören eines Albums. Man begibt sich im besten Fall auf eine Reise in eine fremde Welt. Es gibt natürlich auch Alben, die ähnlich einer Reise in der Regionalbahn sind, wo alles irgendwie gleich ist, wo der nächste Ort aussieht wie der, den wir gerade verlassen haben. Eigentlich eine lustige Assoziation, wenn man sich vorstellt, wie manche Orte aussehen müssten, wenn man sie mit einem Metal-Album vergleicht. Wir verlassen die Apokalypse, um gleich wieder in der nächsten Apokalypse zu halten. Und am Wegesrand grüßen wir die entsprechenden Reiter. Oder wie sähe eine Reise aus, die mit einem Blues-Album verglichen werden könnte? Na, da lasse ich Sie mal alleine mit Ihren eigenen Assoziationen und Ihrer bevorzugten Musik. Steigen wir lieber ein in den Morgan-Belt-Zug, der in merkwürdig verwaschenen Farben angestrichen ist und in dem bunte Tücher in den Fenstern hängen. Seine neue Platte trägt den Namen Phase Zero und bezieht sich auf den absoluten Nullpunkt eines Albums, an dem es beginnt zu entstehen und von dem alles andere ausgeht. Morgan Belt aus Kalifornien ist einer dieser Künstler, die ihre Kunst nur ungern erklären. Deine Erklärung ist immer besser, sagt er einmal einem Journalisten. Fotos zeigen den Künstlern mit langen blonden Korkenzieherlocken und fast alle Bilder mit ihm sind unscharf, als sei dieser Mensch irgendwie nicht zu greifen. Damit sendet er uns ein Zeichen aus seiner verschnörkelten Hippie-Welt. Aber er ist auf diesem Album schon konkreter geworden als auf dem vor 3 Jahren erschienenen Debütalbum. Dämmerig gleiten Gesänge und Gitarren durch fremde Sphären und finden über kaleidoskopartige Umwege ins Ohr. Das klingt oft sanft und sonnentrunken, wie im beruhigten Opener I Don't Wanna See What's Happening Outside oder im märchenhaft glitzernden Song Another Person. Kein geringerer als Kevin Parker von Theme Impala produzierte diesen Klangkosmos. Und wer sein letztes Album gehört hat, wird bestätigen können, dass sich hier zwei Gleichgesinnte gefunden haben. Im Songwriting, aber auch in der Wahl der Mittel. Viel, viel Hall, der den Song sofort in eine Art Watte taucht, aus der sich leider nicht jeder Song wieder befreien kann. Morgan Belt Songs bieten dem Hörer einen sommerlichen Psych-Pop samt krautig-krauzigen Versandstücken mit mehr oder weniger ausgeprägten, fließenden, sich ab und an steigernden Spannungsbögen. Wenn alles stimmt, entstehen Songperlen wie Another Person oder Some Sunset Day mit Harmonien wie aus einem Zauberland. Sun Powers nimmt die Struktur eines Power-Pop-Songs auf, hat aber nicht mehr als die Wucht, als der Schlag eines Schmetterlings. Bei The Age of Birdman hört man mehrmals um die Ecke gedachte Einsprengsel aus Barock und Romantik. Ich gebe gerne zu, man muss für vieles schon genau hinhören. Aber das ist auch, was den Reiz der Platte ausmacht. Etwas festzuhalten, etwas für sich herauszuziehen, sich aus dem Zugfenster zu lehnen und sich dem Wind um die Nase wehen zu lassen. Wir hören nun Mrs. Monster, den man sicher nur falsch aussprechen kann, weil ihm ein Wortspiel innewohnt. Aber bekommen Sie es selbst heraus. Viel Spaß beim Hören.

Churches. Screen Violence. Churches sind für mich auf immer und ewig mit einer der besten Bands verbunden, die ich je gehört habe. Und ich werde nicht müde, sie anzupreisen. Auch wenn sie schon seit über 10 Jahren Geschichte sind. Ich rede von Aerogramm. Ian Cook spielte früher bei den Glasgower Postrock-Helden Gitarre. Und Martin Doherty als Tourmusiker bei den Twilight Sad, bei einer weiteren großen schottischen Postrock-Institution. Und sie kennen sich aus der Glasgower Szene. Sängerin Maren Marybelly spielt in der Folkband Blue Sky Archives, schließt ein Studium in Jura bzw. Journalismus ab und schreibt für ein schwul-lesbisches Stadtmagazin, bevor Doherty und Cook ihr 2011 den Gesangsjob in ihrer neuen Band Churches anbieten, die sich doch sehr von dem vorher gespielten unterscheidet. Mit einer Elektropop-Mischung, die mit überschwänglichen Synthi-Kaskaden sowie noch überschwänglicheren naiven Gesang die perfekte Schnittmenge aus Underground- und Mainstream-Zugehörigkeit bilden, spielen sie quasi den Gegenentwurf zu dem gitarrenorientierten Postrock, den sie bislang gemacht haben. Die Churches stehen für mitreißenden, melancholischen Synthie-Pop. Wunderschöne Melodien gesellen sich zu klaren Synthis und verspielten Klangteppichen. Und auch vor gewissen Experimenten und musikalischen Ausflügen sind sie nicht abgeneigt. Mit einer starken Frontfrau und zwei sehr guten Musikern bilden sie einen tollen Export aus Schottland. Nach dem letzten Album Love is Dead bekam man zum ersten Mal den Eindruck, dass die Band ihr Pulver verschossen hätte. Mangelnde Inspiration und viele Effekte prägten die Musik. Das neue Album steht für eine Neu- und Wiederbelebung der Band. Trotz Corona-bedingten Abstand der drei Musiker, die ihre Parts getrennt voneinander aufgenommen haben. In Los Angeles, wo Marybelly und Doherty leben, und in Glasgow, wo Cook nach wie vor lebt. Es lebe das Internet. Der Grundgedanke der neuen Platte der Churches speist sich aus der Überlegung, dass wir uns durch den überbordenden Einfluss von Bildschirmen mehr von der Realität entfernen und es deshalb schwerfällt, uns mit eben dieser zu konfrontieren. Lyrisch offeriert Marybelly den größten Schritt und erzählt überzeugend von Ängsten, Trauer, Abschied, Tod, Sehnsucht, Eskapismus und leisen Hoffnungsschimmern. Screen Violence beherbergt noch einen kineastischen Breitbandanstrich samt unruhigem Schlagzeug und einem verzweifelten Refrain. Ein starkes Album, das durch frische Impulse den Genrewechsel hin zu rockigeren Alternative-Gefilden erhält und ihren Sound diversifizierter und feinsinniger gestaltet. Gut, dass sie sich in einer schwierigen Zeit auf alte, fast vergessene Stärken besonnen haben und ihre Musik wieder der guten alten Gitarre geöffnet haben und somit eine größere Klangbreite und Dringlichkeit erreichen. Das Glanzstück, bei dem all die neuen Stärken zusammenlaufen, findet sich beim einzigen Gast auf dem Album. How Not to Drown mit dem Cure-Sänger Robert Smith überstrahlt in den 5 Minuten Spiellänge alles Dagewesene. Clever gelooptes Piano, eingehende Refrain, kernige Gitarren, smarte Rhythmuswechsel und Smiths unverkennbare Gesang sorgen für ein ganz besonderes Erlebnis, speziell durch das verhallende Outro. Wir hören nun eben diesen Song How Not to Drown featuring Robert Smith und dazu wünsche ich viel Spaß, ihr Dennis Klostermann.

0: Anthony Smirek, Decoding Birdsong. Das erste, was ich über dieses Album gehört habe, dass ein Künstler mit dem exotischen Namen Anthony Smirek Vogelbeachtungen als Spoken Word Vortrag über Klangteppiche spricht. Soweit so unspektakulär, könnte auch sehr fade sein, da in der offiziellen Vorurteilsschublade für Vogelkundler doch sehr stark und groß steht, sind sehr eigen und eher unspektakulär. Vielleicht ist die Überraschung darüber, dass das Album so ein Banger ist, umso größer. Natürlich ist man sofort an The Streets erinnert oder Realize, falls die jemand kennt, dieser britische Akzent, dieser unaufgeregte Vortrag kombiniert mit dem absolut kickenden House-Tunes. Wow, was für ein Album. Der aus dem Großraum Manchester stammende Poet, Autor und Produzent Anthony Smirek arbeitet als Englischlehrer auch an einem College für Schulabgänger mit besonderen Bildungsbedürfnissen. Bevor er sich auf die Musik konzentrierte, veröffentlichte er die Romane The Albatross und The Hypocrite selbst und führte gesprochene Worte bei Open Mic Veranstaltungen in Manchester auf. Danach begann er seine Poesie während der Covid-19-Pandemie zu vertonen, nachdem er sich ein E-Piano gekauft hatte. In der Zeit bringt er auch erste Songs heraus, bis er 2025 sein erstes Album Service Station at the End of the Universe veröffentlicht. Jetzt veröffentlicht er mit Decoding Birdsong sein zweites Album und geht damit quasi all in. Er hat seinen Beruf als Lehrer gekündigt, den Wohnort gewechselt und den Neuanfang gewagt. Der britische Musiker verarbeitet auf seinem neuen Album genau diese einschneidenden Veränderungen. Bei der Entschlüsselung von Vogelsongs geht es genau darum, an etwas zu glauben. Eine große Aufgabe in einer Welt, in der dir permanent gesagt wird, wie schlimm alles ist. Zwischen Spoken Word, Poesie und tanzbaren Clubbeats ermutigt er die Leute, Mut für Neues zu haben. Die Bildsprache des Albums ist stark von Naturbeobachtung und kineastischen Einflüssen geprägt. So verdankt das Werk seine visuelle Symbolik und den ursprünglichen Arbeitstitel The Heron einem Graureiher am Fluss Mercy. Die Geduld des Vogels und die japanische Mythologie des Reihers als Grenzgänger zwischen den Welten spiegeln Smireks eigenes Empfinden des Übergangs wider. Wo die Texte trotz einer Prise Humor oft nachdenklich sind, lädt die Musik mit ihren Beats aber trotzdem zu Bewegung ein. Er versteht sich primär als Autor. Beim Songwriting steht der geschriebene Text stets an erster Stelle. Musikalische Entwürfe entwickelt er meist intuitiv über eingesungene Sprachnotizen, die er im Studio gemeinsam mit dem Produzenten Max Red zu tanzbaren Arrangements ausarbeitet. Auch bei dem Sound lassen sich einige Referenzen entdecken. Vom Disco House über Techno bis zu The Streets, LCD Sound System und The Knife. Disco-Hymnen stehen neben elektronischen Hip-Hop-Ausflügen und beinahe meditativen Techno-Passagen. Decoding Birdsong ist überbordend, abwechslungsreich und emotional dicht und zeigt ihn als Künstler, der seine bisherige Klangwelt deutlich erweitert, ohne dabei seine besondere Stimme und Perspektive zu verlieren. Das Stück Flight Simulator, eine Kooperation mit der Musikerin Imogen and the Knife, belegt dieses enge Zusammenspiel von Sprache und Rhythmus, von Spoken-Word-Poesie und elektronischen Club-Sounds. Inhaltlich zieht sich dabei immer die Erkenntnis der Vergänglichkeit wie ein roter Faden durch das Album. Alles Schöne gewinnt seine Bedeutung erst dadurch, dass es endlich ist. Also, heute Flight Simulator featuring Imogen the Knife und dazu viel Spaß, ihr Dennis Klostermann.
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Hallo Kinder, herzlich willkommen zur 5. DJ Rot und Honig Kinderdisco Radioshow. Ich freue mich, dass ihr wieder dabei seid und heute gibt es eine ganz besondere Sendung zum Weltkindertag. Ich spiele für euch Musik für Kinder aus den unterschiedlichsten Ländern der Erde. Wir beginnen unsere musikalische Reise in Westafrika in Senegal. Ihr hört die Band Famara mit Mambo Sanaa.

Das war die bekannte südafrikanische Sängerin Miriam Makeba. Wir reisen weiter zu den Kindern nach Kolumbien und hören Cumbia.

Nach einem kurzen Zwischenstopp in der USA mit ein wenig Country-Musik kommen wir nun nach Deutschland. Ein ganz bekanntes Kinderlied ist der Kuckuck und der Esel.

0: Generation, das ist nicht nur heute, das ist immer so. Ein Tablet? Was soll das denn sein? Haben wir noch nie benutzt? Wir sind doch noch klein. Wenn die Großen reden, sind wir ganz still. Was wäre, wenn hier jeder macht, was er will?
1: Genau. Also wenn hier jeder machen würde, was er will.
2: Hauptsache die Kinder haben ihren Spaß. Das ist mir wichtig.
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Hauptsache, die Kinder haben ihren Spaß. Das ist auch das Motto unserer heutigen DJ Rot und Honig Kinderdisco-Radio-Show zum Weltkindertag.

Ihr habt es schon gehört, jedes Land hat seine eigene Musik oder auch Folklore. Auf geht's nun ins Land der Kobolde. Wir reisen nach Irland.

In Irland kann es manchmal schon sehr nass und kalt sein. Eine Insel, wo immer die Sonne scheint, ist Jamaika. Von dort kommen der Ska und der Reggae. Wir hören den Reggae-Hasen Bo.

Mit diesem Lied über das Verreisen ist meine Sendung zum Weltkindertag auch schon zu Ende. Ich hoffe, es hat euch Freude gemacht und vielleicht habt ihr auch ein wenig Lust darauf bekommen, einmal andere Länder zu entdecken. Ich verabschiede mich mit dem Lied Kinderland von Gerd Schöne und danach kommen wie immer die Muckemacher mit Keine Zeit. Bis bald!

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1: 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Willkommen zu einer neuen Ausgabe hier von Classic with Aaron. Am Mikrofon ist Aaron Christopher Hoffmann und der freut sich natürlich sehr, dass ihr auch heute wieder eingeschaltet habt hier bei Radio Lotte. Ja, und was machen wir in der heutigen Sendung? Ich denke, etwas, was euch gefallen dürfte, weil, also normalerweise ist es ja so, dass ich in meinen Sendungen oft Musik spiele, die jetzt nicht so bekannt ist, die ich aber sehr schön finde, und heute... Dann machen wir das mal das genaue Gegenteil. Wir werden heute mal all die Musik spielen, die richtig bekannt ist. Also bekannte Klassikstücke, die in keiner Best-of-Playlist und so fehlen darf. Und da habe ich mir eine schöne Auswahl hier herausgesucht. Wir legen los mit Antonio Vivaldi und dem ersten Satz aus einem seiner Violinkonzerte. Nämlich schrieb er vier Konzerte, die er die vier Jahreszeiten nannte. Und da hören wir jetzt mal den ersten Satz aus dem Frühling. Und das wird hier gespielt von der Philharmonia Slavonica unter der Leitung von Alberto Licio. Ich wünsche viel Vergnügen.

Gerade hörten wir von Edvard Grieg die Morgenstimmung aus Peer Gynt. Ja, Peer Gynt war ursprünglich eine Bühnenmusik, also für Chor und Orchester und auch Sprecher. Doch die Musik, die war so bekannt, dass sie Edvard Grieg in zwei Suiten zusammengefasst hat, also die beiden Peer Gynt-Suiten 1 und 2. Und die Morgenstimmung ist das erste Stück aus der ersten Peer Gynt-Suite. Und es spielte hier das Slovak Philharmonic Orchestra unter der Leitung von Libor Pesic. Reisen wir nun nach Deutschland, und zwar ins 19. Jahrhundert zu Ludwig van Beethoven. Im Jahr 1810 schrieb er ein Klavierstück, welches er einer gewissen Therese widmete. Als das Klavierstück 1867 dann veröffentlicht wurde, gab es jedoch einen Lesefehler, der aus Therese einen anderen Namen gemacht hat, und zwar Elise. Ja, und so entstand dieses für Elise, welches auch total bekannt ist. Das ist die Bagatelle in A-Moll, so ist der korrekte Name. Und der Untertitel heißt Für Elise.

Auch das war ein echter Klassiker schlichthin. Der erste Satz aus der kleinen Nachtmusik von Wolfgang Amadeus Mozart, das ist die Serenade Nummer 13 in G-Dur. Die schrieb er 1787 und ursprünglich diente sie als Abendunterhaltung, aber sie ist tatsächlich universell einsetzbar, wenn ich es mal so ausdrücken darf. Und es spielte das Slovak Philharmonic Orchestra unter der Leitung von Livor Pesek. Der Komponist Johann Sebastian Bach, der schickte im Jahr 1720 dem Markgrafen Christian Ludwig von Brandenburg eine Partitur, in der er 6 Konzerte für verschiedene Instrumente vereinte. Leider bekam Bach nie Rückmeldung, ob und wie sie dem Grafen gefallen haben. Und es war auch so, dass diese Partitur für eine sehr lange Zeit in Archiven verstaubte, bis sie dann im 20. Jahrhundert glücklicherweise in einer Bibliothek in Berlin wieder auftauchten. Und somit begann der Siegeszug der uns heute wohlbekannten brandenburgischen Konzerte. Und natürlich kenne ich die auch schon sehr lange. Und wir hören jetzt den ersten Satz aus dem ersten brandenburgischen Konzert in F-Dur. Kleiner Funfact: in diesem Jahr 2025 feiert oder hätte Bach seinen 340. Geburtstag gefeiert, und wir hatten ja hier bei Radio Lotte in Classic with Aaron auch schon mal die kompletten brandenburgischen Konzerte gehört. Aber ich denke, das macht nichts, wenn wir jetzt nochmal den ersten Satz aus dem ersten brandenburgischen Konzert hören.

Ja, und da hat sich doch tatsächlich wieder Wolfgang Amadeus Mozart hier eingeschlichen in meine Playlist. Und zwar erklang gerade der dritte Satz des Rondo aus seiner Salzburger Sinfonie. Auch sehr schön, wie ich finde. Und jetzt reisen wir nach Tschechien zu Antonín Dvořák, ein tschechischer Komponist, der sehr berühmt war und es ist. Und wir hören jetzt von ihm seine Humoreske Nummer 7. In dem Wort Humoreske steckt ja das Wort Humor. Und genauso sind diese Stücke auch angehaucht, ein bisschen humoristisch für Violine und Klavier.

war gerade der ungarische Tanz Nummer 5 von Johannes Brahms. Auch ein sehr feines Stück, wie ich finde. Wir hörten gerade die Version für Violine und Klavier. Von Ungarn reisen wir jetzt nach Spanien, und zwar zu Carmen. Carmen ist eine Oper von Georges Bizet. Sie wurde 1875 uraufgeführt. Und in dieser Oper bringt Georges Bizet eine Frau auf die Bühne, wie es sie vorher noch nicht gab. Kämpferisch, freiheitsliebend, unberechenbar und noch vieles mehr. Das ist Carmen. Und natürlich kommt in dieser Oper auch die Liebe nicht zu kurz. Leider auch die Tragik. Aber wir hören jetzt von Georges Bizet aus seiner Carmen-Suite den Torero-Marsch. Und der wird hier gespielt vom London Festival Orchestra unter der Leitung von Alfred Scholz.

Und auch bei diesem Stück konntet ihr hoffentlich ordentlich mitwippen. Wir hörten den Konkon aus der Operette Orpheus in der Unterwelt, komponiert von Jacques Offenbach, ein Kölner Komponist, welcher in Paris seine bekanntesten Werke wie eben Orpheus in der Unterwelt oder auch andere Operetten geschrieben hat. Machen wir nun mit ein bisschen Klaviermusik weiter, und zwar von Wolfgang Amadeus Mozart, den türkischen Marsch. Das ist der dritte Satz aus seiner 11. Klaviersonate in A-Dur, also das Rondo alla Turca.

Wir hörten gerade den Hochzeitsmarsch von Felix Mendes und Bartholdy aus seiner Schauspielmusik Ein Sommernachtstraum, basierend auf der Vorlage von William Shakespeare. Und es spielte das London Festival Orchestra unter der Leitung von Alfred Scholz. Unsere Sendezeit ist fast rum und ich hoffe, euch hat die Musikauswahl heute gefallen. Wir haben ja bis jetzt einige sehr schöne Musikstücke gehört und vielleicht kam euch das eine oder andere auch bekannt vor. Und vielleicht dachtet ihr euch, ach, ganz nett, kann man sich mal wieder anhören. Wenn dem so ist, dann freut mich das sehr. Genauso ging es mir auch. Die Aufnahmen, die wir heute gehört haben, die stammen allesamt von CDs, die schon sehr lange, also seit meiner Kindheit an, im CD-Regal stehen habe. Doch bis ungefähr vor einer Woche wusste ich eines zu diesen CDs noch nicht, aber das möchte ich euch gerne mal mitteilen, weil ich das, also ich finde das sehr spannend und interessant. Und zwar, viele dieser CDs, die stammen aus einer Produktionswelt, die man heute so ein kleines bisschen augenzwinkernd als das Pseudo-Klassik-Universum bezeichnet. Was genau bedeutet das, fragt ihr euch jetzt vielleicht. Nun, viele dieser CDs fand man früher in Kaufhäusern oder anderen Läden, wo es so ziemlich alles gibt und für nicht unbedingt viel Geld. Und auf diesen CDs waren oft so klangvolle Namen wie das Slovak Philharmonic Orchestra oder Philharmonia Slavonica. Doch muss ich euch leider sagen, dass es sehr viele dieser Orchester und auch Dirigenten gar nicht in der Realität gibt. Hinter diesen Aufnahmen steckt vor allem ein Mann, ein österreich-tschechischer Musikproduzent und Dirigent mit Namen Alfred Scholz, den ich hier heute ja auch schon des Öfteren erwähnt habe. Er lebte von 1921 bis 1999 und ab den 1960er Jahren sammelte er akribisch Aufnahmen, vorwiegend mit Orchestern aus Osteuropa oder Österreich, und vermarktete sie dann ab den 1980er Jahren und 90ern als Eigenproduktionen und stellte sehr, sehr viele Billig-CDs zusammen, wo er diese Aufnahmen verwendete. Das Problem oder das Perfide an diesen Aufnahmen ist, dass er die wahren Interpreten verschleiert hat. Also es standen nicht die Orchester drauf, die diese Aufnahmen wirklich gemacht haben, sondern Fantasieorchester, wie zum Beispiel die Philharmonia Slavonica. Dieses Orchester ist ein fiktives Orchester, welches so in der Realität nicht existiert hat. Genauso wie der ominöse Dirigent Alberto Licio, den wir am Anfang gehört hatten. Und somit kann man sich bei diesen Aufnahmen oft nicht so sicher sein, ob das wirklich das Slovak Philharmonic Orchestra oder in Wahrheit ein ganz anderes Orchester eingespielt hat. Ein weiterer Punkt, der mich vor allem in den letzten Monaten ziemlich schockiert hat, ist, dass Alfred Scholz oder andere Aufnahmen zusammengekleistert haben. Anders kann man es nicht ausdrücken. Zum Beispiel ist mir das beim ersten Satz der 9. Sinfonie von Ludwig van Beethoven aufgefallen. Am Anfang, zuerst wird der erste Satz nicht mal komplett ausgespielt, sondern nur ungefähr 3 Minuten 30. Und dann wird mitten im Satz eine andere Aufnahme eingespielt, also die dann weiterspielt. Ich glaube, ich führe euch das mal vor. Wir hören jetzt den Anfang dieses ersten Satzes aus der 9. Sinfonie von Ludwig van Beethoven und hört mal ganz genau hin.

Soweit also ein kleiner Ausschnitt aus dem ersten Satz der 9. Sinfonie von Beethoven. Und vielleicht habt ihr den kleinen, aber feinen Klangunterschied gehört, der dann mitten im Stück plötzlich passierte. Zum Vergleich hören wir jetzt mal nochmal das Beispiel vom ersten Satz aus der 9. Sinfonie. Dieses Mal aber mit der originalen Aufnahme. Die stammt nämlich vom Gewandhausorchester unter der Leitung von Franz Konieczny.

Ich denke, jetzt hat man den Unterschied schon gehört. Die mit dem Gewandhaus, die Aufnahme klingt viel kraftvoller und auch ausdrucksstärker. Aber so ging eben das Produktionsteam um Alfred Scholz auch manchmal vor. Und mir war es zumindest mal wichtig, drüber zu sprechen. Also auch mit meinen jetzt neu gewonnenen Erkenntnissen, das mit euch gemeinsam zu verarbeiten. Aber man sollte nicht vergessen, viele Menschen wurden durch diese Aufnahmen zur klassischen Musik herangeführt. Und somit haben sie, denke ich, ihren Zweck erfüllt. Diese CDs, die man gefühlt überall kaufen konnte. Jedoch die Methoden waren aus heutiger und meiner Sicht sehr fragwürdig. Wie dem auch sei, unsere Sendezeit ist jetzt nun wirklich fast vorbei. Und ich würde sagen, zum Schluss hören wir noch mal ein bisschen Beethoven, aber richtigen Beethoven, noch ein bisschen aus der 9. Symphonie, den Schluss. Und wir hören noch mal diese schöne Aufnahme vom Gewandhausorchester unter der Leitung von Franz Konvitschny. Und mit diesen Klängen verabschiede ich mich von euch und hoffe, dass euch meine kleine Pseudo-Klassik-Musikauswahl gefallen hat. Würde mich sehr freuen, wenn wir uns dann nächstes Mal wieder hören bei Classic with Aaron oder auch bei Classic with Aaron Kompakt. Das kommt ja jeden Dienstag bei Radio Lotte um 11.30 Uhr. Wie auch immer, vom Mikrofon verabschiedet sich Aaron Christopher Hoffmann.

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Leute, da sind wir wieder. Der Rost brennt hier. Die kleine Musiksendung. 2 Stunden lang für euch von mir, Markus Seidensticker. Ich bin euer Gastgeber. Ich habe Musik rausgesucht, die euch hoffentlich gut gefällt. Und ja, wenn das Ganze gefällt, dann haben wir alles richtig gemacht und haben schön Spaß hier zusammen. Los geht's heute mit ein bisschen Musik aus den 80ern. Sogar ja, End-70er, ja, ja. Und dann gehen wir ins Hier und Jetzt und in der zweiten Sendestunde natürlich Ska, Reggae, Artverwandtes. Grüße gehen raus nach Leipzig und Halle und Weimar. Los geht's mit den TVPs.

Merkwürdige Blende hier. Ich war es nicht. Ich bin nicht aus Versehen an den Regler gekommen. Das waren die Television Personalities mit Lichtenstein Paintings. Wenn ich das nicht gewusst hätte, wie es heißt, dann hätte ich mich verstanden, was es heißt. Lichtenstein Paintings. Also Roy Lichtenstein, um den ging es da, um seine Werke. Vom Album Mommy, You're Not Watching Me von 1981. Der nächste Titel ist von 1982 von der Dance Society. Das ist eine Band, die habe ich jetzt vor kurzem erst kennengelernt. Aber das ist genau der Sound, den ich mag. Der 80er Sound. Continent heißt der Titel, den ich euch heute spielen möchte, von Album, vom Album Seduction von The Dance Society.

Goodbye to Lose, das waren The Stranglers, sogar aus dem Jahr 1977 von ihrem Debütalbum Rattus Norvegicus. Ja, schönes Ding. Jetzt gehen wir in die heutige Zeit, ins Hier und Jetzt. Da gibt es ein aktuelles Album von The Bug Club. Das ist eine walisische Indie-Punk-Band. Every Single Muscle heißt das Album und heute daraus A Good Day for Dying. Das ist, glaube ich, bin ich ganz sicher, nicht ernst gemeint.

Ja, A Good Day for Dying, haben die nur im Spaß gesagt, The Buck Club. Da nehme ich mir doch lieber Modest Mouse beim Wort und die sagen Life's a Dream. Das ist ein Titel von ihrem aktuellen Album An Eraser and a Maze.

Sehr, sehr schön. Graham Coxon war das von seinem aktuellen Album Castle Park. Sein Soloalbum All Right, der Titel hier. Sehr, sehr schön. Jetzt ändern wir die Musikrichtung ein bisschen. Jetzt wird's elektronisch und ein bisschen heftiger, ein bisschen schneller. Favelblind, die kommen aus Kopenhagen und ihr Album heißt Micro Pleasures. Heute daraus Salaryman.

0: Jawohl.
1: Liebe Tanzmusikfreunde, auch im neuen Jahr geht es rhythmisch beschwingt weiter.
2: Ja, sind jetzt alle wach? Guten Morgen bzw. guten Nachmittag. Ja, bei Radio Korax in Halle, da ist es ja jetzt erst kurz nach 5. Oder ja, was hier? Halb sechs fast schon. Ja, da kann man ruhig mal ein bisschen ins Tempo aufdrehen, oder? Ganz gemütlich am Nachmittag bei Radio Lotte in Weimar, da genießen wir diese Sounds. Und bei Radio Blau, da ist es vormittags 20 nach 10. Das ist auch eine gute Zeit für Farbe Blind. So, jetzt wird es wieder ein bisschen ruhiger. Channel Beats, eine Band aus New York, sind hier mit Police Scanner vom Album Your Day Will Come.

Police Scanner. Wenn ich Stains höre, dann muss ich immer an Ali G denken. Hey, da soll es ja demnächst einen neuen Film geben, ne? Ali G hat doch immer Stains benutzt als Ort. Stains Massive und so weiter. Allerdings gibt es auch eine Band aus Stains in Großbritannien. Das ist Hardfy. Und von denen möchte ich jetzt einen Titel spielen aus dem neuen Album Sweating Someone Else's Fever. Da heißt es You Rule My Heart When the Summer's Gone. Naja, das passt doch zu so einer kleinen herbstlichen Sendung hier.

Hey, das hat uns ja fast schon ein bisschen in die zweite Sendestunde gebracht. Ein bisschen Reggae-Drive hier von Antoine Vieutré, ein Franzose, der in Berlin lebt, also sogar ein Pariser, der in Berlin inzwischen ansässig ist. On verra plus tard. Und er singt auf Französisch, aber auch auf Deutsch. Radio Liberté ist sein Album, das muss das aktuelle sein, ja, von 2025. Und ja, das ist schöne Musik. Jonathan Jeremiah, der macht auch sehr schöne Musik, kommt aus Großbritannien. Und von seinem aktuellen Album, We Come Alive, möchte ich euch heute The Sun Trap spielen.

The Sun Trap, Jonathan Jeremiah. Jetzt wird's weird. Weird Jazz. So nennen die Künstler H. Even Parsons Ravitz ihr genreübergreifendes Album. Das ist die Sängerin und Keyboarderin Claire Parsons, der Gitarrist H. Eran H. Evan und der Schlagzeuger Ziff Ravitz. Im Herbst 2025 haben sie ihr gefeiertes, selbstbetiteltes Debütalbum rausgebracht und daraus hören wir heute All I See Is You.

Ja, schöner Titel hier von King Princess aus New York kommt die junge Künstlerin. Girl Violence heißt ihr Album, das war überhaupt nicht violent. Origin hieß der Titel, Origin. Sehr schön. Und jetzt gehen wir nach Deutschland. Gwendolyn, das ist eine Künstlerin, die lebt inzwischen in Chemnitz, hat sich dorthin begeben, freiwillig nach Chemnitz. Ja, da wohnt sie, weil es ihr da gut gefällt. Das gefällt mir wiederum. I Want to Be Her hören wir heute von ihrem Album Things to Tell a Crying Girl. Gwendolyn!

Ja, Gwendoline, I want to be her. So, jetzt nach Großbritannien. Love Cat, die kommt aus London, glaube ich, sogar direkt. Und die hören wir jetzt hier mit Dinner at Brasserie Sedel. So muss das wohl heißen.

Ja, Love Cat war das. Den Abschluss der ersten Sendestunde bilden jetzt The Allergies. Das sind zwei Jungs aus Bristol und die machen so eine wilde Mischung aus Soul und Rare Grooves mit Samples. Sehr, sehr schön. Samba Fox hören wir heute von ihnen. Fox.

Jawohl, hier ist die erste Sendestunde vorbei, die zweite beginnt und das natürlich mit der Coverversion der Woche. Da habe ich heute wieder was sehr, sehr Schönes für euch, liebe Buben und Mädels. Das habe ich mir rausgesucht und das ist ein Song, den werdet ihr alle kennen, aber vielleicht diese Version nicht. Das würde mich freuen, denn dann hätte ich wieder euer Leben etwas bereichert und euch wieder was Neues nahegebracht. Ansonsten genießt sie einfach diese Coverversion, auch wenn ihr sie schon kennt. Ich finde sie gelungen. Muss ich sagen. Und bevor wir weiter darüber reden, hören wir sie uns erstmal an. Hier ist sie, die Coverversion der Woche.

Das war sie, die Coverversion der Woche. Natürlich war allen klar, was das hier für ein Song ist, oder? Autobahn, selbstverständlich. Von, natürlich, Kraftwerk. Das Ganze ist schon aus dem Jahr 1974 und das Original war 22 Minuten 43 Sekunden lang. Die Albumversion wurde dann auf 3,5 Minuten gekürzt, aber eigentlich passt das genau zu diesem Lied, weil es geht ja darum, auf der Autobahn zu fahren und entlang zu gleiten. Und das hat die Band Kraftwerk sehr gut eingefangen mit dieser Musik und mit diesem gleichbleibenden, mit dieser gleichbleibenden Art. Und ich las hier im Internet, dass sie es auch geschrieben haben, nachdem sie so auf Tour waren oder als Impression zu ihrem Tourneeleben, das natürlich sehr viel auf der Autobahn spielt. Die Coverversion der Woche hier dargeboten von einer Band, das ist auch schon wieder aus dem Jahr 1990 dieser Titel, diese Coverversion von Hua aus Hamburg, von Knarf Rellem gegründet. Ja, das war eine sehr schöne Coverversion, wie ich finde. Und jetzt geht's weiter mit der zweiten Sendestunde. Ska, Reggae, Art, Verwandtes, aber auch so ein bisschen karibische Musik vielleicht mal oder World, da kommt so einiges zusammen. Hier kommt Musik aus Deutschland, Yuka Yuka mit Piccolo.

Stößchen, kann ich da nur sagen. Piccolo. Ja, das ging, da ging es auch um Beziehungen hier in dem Song. Jetzt geht es auch weiter mit Beziehungen, mit der Liebe. Die Liebe ist nicht einfach und die Liebe ist manchmal auch schrecklich. Love is terrible, singt hier Nadja Eva. Meine Augen sind wirklich, machen wirklich Probleme. Nadja Eva singt das auf dem Love New Easy Rhythm. Viel Spaß.

Das war Adapter, natürlich nicht allein, denn Horace Andy war hier am Gesang. Ein alter Klassiker von Horace Andy, neu interpretiert von Adapter an den Vocals. Horace Andy, Money, Money. So, jetzt geht's hier los mit einer Band aus Bilbao in Spanien. Akatz ist ihr Name und wir hören heute Asunción.

Akats war das mit Ascension. Es war selbstverständlich eine Coverversion, habt ihr das gemerkt? Higher Ground von Stevie Wonder lag hier zugrunde. So, und jetzt wird hier der Drum-Song-Rhythm geritten von keinem Geringeren als Maccabee aus dem Vereinigten Königreich. Und er singt, wir sind noch nicht fertig. We not done.

Ja, Turn Up, das war Ginger aus Jamaika mit seiner Single Turn Up. Jetzt kommt ein Künstler, der ist schon lange nicht mehr unter uns. 2001 ist er bereits gestorben, ein jamaikanischer Pianist namens Theophilus Beckford mit einem Song aus den 60er Jahren, Walking Down King Street. Jetzt gibt's richtig Traditional Ska.

Ja, Walking Down King Street. Und ich dachte die ganze Zeit, hä, das kenne ich doch. Das war natürlich auch bekannt, dieser Song, als Flip, Flop and Fly. Und ich kenne die Version von den Blues Brothers. Ja, das fand ich lustig, als ich diesen Song wiederentdeckt habe. So könnte man das nennen. Jetzt kommt eine Band aus Essen. Reggae aus Essen. Betrayers of Babylon ist der Name der Band. Und das Album, aus dem ich den Song spielen möchte, Studentenbude, heißt Babylon by Bike.

Jan Delay hier am Gesang bei der Sam Rugger Band von ihrem Debütalbum Lockdown Hi-Fi aus dem Jahre 2003. Jetzt kommt eine Band aus Nordspanien, aus Kantabrien. Smooth Beans ist ihr Name und sie versorgen uns wieder mit wunderbarem Ska. El

Schon vorbei, El Efecto. Die nächsten Künstler beschreiben eigentlich genau das, was ich mache. Music is my occupation, sagt der australische Saxophonist und seine Band Melbourne Ska Orchestra. Er ist eigentlich beim Melbourne Ska Orchestra, aber hier ist er zusammen mit den Ska Vendors. Music is my occupation.

0: Hey, George Nukes aus Jamaika ritt hier auf dem Real Rock Rhythm, dem klassischen Funny How Money.
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Ja, liebe Leute, einen habe ich noch hier. King of Dub im Drumhead Mix bei Ground Nation vom Album Serious Dropout. Und damit bin ich dann auch drop geoutet. Oder outgedroppt, wie sagt man das? Ich hoffe, ihr hattet Spaß hier mit mir in dieser kleinen Sendung. 2 Stunden lang, der Horst brennt. Schaltet bitte wieder ein, wenn es heißt, der Rost brennt. Und das immer 2 Stunden lang, sonntags, dienstags oder donnerstags, je nachdem, welche Station ihr anhört. Radio Lotte, Radio Blau oder Radio Korax. Bleibt gesund und zahlungsfähig. Tschüss.

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Hier sind Sie bei Radio Lotte und hören Almost Forgotten. Am Mikrofon Uwe Ramlow. Wir spielen Musik, die Sie irgendwann einmal verlegt, vergessen oder vielleicht auch noch nie gehört haben. Freunde der brasilianischen Einschmeichler kommen heute hoffentlich wieder auf ihre Kosten. Und da kommt einmal mehr die brasilianische Sängerin und Pianistin Eliane Elias um die Ecke, die gerade im Juli noch ein Konzert in Berlin in diesem Jahr gegeben hat. Jahrgang 1960 ist sie, hat an der Seite mit den ganz Großen der brasilianischen Popmusik wie Toquinho oder Vinicius de Moraes gespielt. Wie viele andere auch ist sie nach New York gegangen, um dort ihre Möglichkeiten der Vermarktung zu nutzen. Der Jazzbassist Andy Gomez hatte ihr das einst gesagt. So ist es jedenfalls im Eintrag zu Eliane Elias auf der Homepage von Blue Note Records zu lesen, für die sie erstmals 1989 einspielte. Zu Beginn der 1980er hatte sie ihren Durchbruch. In Brasilien veröffentlichte sie allerdings erst 2015 ihr erstes Album. Und das ist dann auch wieder nicht selten für die vielen Musiker und Musikerinnen, die im Grenzbereich zwischen Jazz und Pop unterwegs sind und die darüber klagen und klagten, wie schwer es damit ist, in Brasilien erfolgreich zu sein. Wir hören Eliane Elias mit Tropicália.

Das war Eliane Elias aus dem Album Around the City von 2006 mit Tropicalia. Das Erfolgsrezept für viele brasilianische Musiker und Musikerinnen, nach New York zu gehen, galt ja auch für die erste goldene Generation der Bossa Nova, die ihren internationalen Durchbruch ja auch nicht zu Hause feierten, sondern 1962 in der New Yorker Carnegie Hall. Dieses historische Ereignis kam dann ja auch dann als Platte auf den Markt und war dann auch verbunden mit dem internationalen Durchbruch der brasilianischen Musik. Übrigens war auch der junge Sergio Mendes mit dabei, der dann anschließend so richtig durchstartete und dem das Kunststück mit seinen Coverversionen unter anderem der Beatles gelang, den brasilianischen Groove auf dem Markt der globalen Popmusik salonfähig zu machen. Kurz vor seinem Tod spielte er im Jahr 2020 noch einmal ein Album ein und zu diesem Zeitpunkt war er schon 60 Jahre unglaublich erfolgreich im Geschäft. Wir hören Sergio Mendes mit Sabor do Rio aus dem Album In the Key of Joy.

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1: Mit Sicherheit hat Sergio Mendes den heute weitgehend vergessenen Pianisten Tenorio Junior gekannt, der im Jahr 1976 auf mysteriöse Weise in Buenos Aires verschwand. Am 17. März 1976 trat er während einer Südamerika-Tournee gemeinsam mit den brasilianischen Legenden Vinicius de Moraes und Toquinho im Gran Rex in Buenos Aires auf. Gegen 3 Uhr morgens verließ der 34-Jährige sein Hotel in der Innenstadt, um Zigaretten und Aspirin zu suchen, und wurde nie wieder gesehen. Fast 50 Jahre lang blieb sein Schicksal rätselhaft. Wer aber die politischen Verhältnisse Argentiniens zur damaligen Zeit noch im Kopf hat, dürfte aber eine Vermutung haben. Das Terrorregime unter dem Präsidenten Videla ließ bis zu geschätzten 30.000 Menschen verschwinden, und diese Formulierung ist eigentlich ein Euphemismus, denn sie tauchten nie wieder auf. Viele von ihnen wurden lebendig aus Flugzeugen geworfen, andere in Massengräbern entsorgt. Vinicius de Moraes, der Liedtexter übrigens von The Girl from Ipanema und musikalischer Partner von Tenorinho Junior, wandte sich an die brasilianische Botschaft. Vergeblich. Zu diesem Zeitpunkt war Tenorinho, so wie man ihn auch nannte, Ehemann, Vater von 4 Kindern, bereits tot. Er war vom argentinischen Militär aufgegriffen worden, wahrscheinlich, weil er mit seinem Aussehen als linker Intellektueller ins Visier geriet. Seine Leiche wurde 30 Kilometer entfernt vom Tatort entfernt entsorgt. Erst im letzten Jahr haben Forensiker seine sterblichen Überreste identifizieren können. Wir hören den Musiker mit dem Kosenamen Tenorinho mit dem brasilianischen Klassiker Consolo Sao.

Erst Jahrzehnte später gab der ehemalige argentinische Geheimdienstler Claudio Valerius detailliert zu Protokoll, dass Tenorino Junior gefoltert und schließlich ermordet wurde. Dabei gab er auch den Namen des Täters Alfredo Astiz preis, der zu einer lebenslangen Haftstrafe verurteilt wurde. In diesem Jahr fand eine offizielle Zeremonie in Erinnerung an den jungen Musiker statt, in der die Halsketten Tenorinos an seine Kinder übergeben wurden, die er am Tag seiner Verhaftung getragen hatte. Vor kurzem ist auch ein Dokumentarfilm über den jungen Musiker und dessen Geschichte gedreht worden. Ein einziges Album hat der begnadete Musiker einspielen können. 1964 erschien es unter dem Titel Embalo. Wir hören noch einen zweiten Song daraus, nämlich Nebuloso.

Fast aus der gleichen Zeit stammen auch ein paar nette Aufnahmen Katharina Valentis und Louis Bonfa. Ja, Sie haben richtig gehört, jene Katharina Valente, die einst ihren Itsibitsi Tiniwini Honolulu Bikini trällerte und die Herzen der bundesdeutschen Fernsehzuschauer mit ihrer eigenen Show wärmte. Was den meisten wohl mit ziemlicher Sicherheit entgangen war, dass sie auch mit Serge Mendes auftrat und eben in jedem Louis Bonfa einen Gitarristen an ihrer Seite hatte, der nun auch zu den Pionieren der Bossa Nova gehörte und der uns mit dem schönen Orfeo Negro einen echten Klassiker vermachte. Wir hören Katharina Valente an der Seite Louis Bonfas mit Vame Soul.

In diesem schönen, heute etwas verstaubt klingenden 1960er Sound, wie er in den klassischen Musiktruhen in den Wohnzimmern jener Zeit zu hören war, die dann auch noch wie gleichberechtigte Möbelstecke übrigens aussahen, konnten die Bundesdeutschen vielleicht zum ersten Mal hören, wie in etwa die Musik Brasiliens klingt. Wenn es um Brasilien geht, dann meldet sich irgendwann auch die Stimme Flora Purims in meinem inneren Ohr. Sie hat gerade vor 2 Jahren tatsächlich mit ihrem Mann, dem legendären Drummer und Perkussionisten Ayrton Moreira, der übrigens vor Tagen gerade 86 Jahre alt geworden ist, ein neues Album eingesungen und eingespielt. Der begnadete Drummer und Perkussionist, von dem wir enorm wilde, vitale Einspielungen im jungen Alter kennen, hat nun das Gleichmaß wohlaustemperierter Balancen gefunden und ist damit auch ganz in der brasilianischen Tradition der schönen Melodien angekommen. Altersmilde gesprochen hat dieses neue Album vielleicht ein wenig zu viel der süßen Opulenz, aber wer möchte das dem heute betagten Musiker nach einer derart langen musikalischen Karriere vorhalten? Das hat er sich, wie ich finde, auch verdient. Aus dem Jahr 2003 stammt das Album Speak No Evil, wo wir Ayrton Moreira eben auch wieder an der Seite seiner Frau Flora Purim hören können. Und das eben auch jene Coverversion aus der Feder Wayne Shorters dabei, die ganz sicher zu den meistgespielten Jazz-Standards überhaupt gehört. Hier hören wir die erstklassige Version im Salsa Groove des Drummers Ayrton Moreira und dieser schönen, sanftmütigen Stimme Flora Purims. Speak No Evil.

Die Mandoline ist ja auch so ein Instrument, was die Einwanderer einst nach Brasilien brachten und den traditionellen Choro bereicherte. Und da gab es ja wirklich unglaubliche Virtuosen. Hamilton da Holanda ist da einer, der die Tradition des Choro sehr zeitgemäß interpretiert und sich damit in den Grenzbereich zum Jazz hinein improvisiert. Neben vielen Musikern, mit denen er zusammen auf der Bühne steht, spielt er mitunter auch ganz allein. In den USA nannten ihn die Medien auch schon mal den Jimi Hendrix des Bandolims, was man auch nicht unbedingt ernst nehmen muss. Zumindest was seine Virtuosität betrifft, ist die Analogie zumindest interessant. Und er spielt Alben fast am laufenden Band ein. Und das war mir dann auch ein besonderes Vergnügen, als ich während meiner Recherche entdeckte, dass er, wen wundert es, auch so einige Alben bei MPS im Schwarzwald produzieren ließ. Schön, dass die Produzenten dort das Label nach wie vor hochhalten, das ja einst schon in den 1960er Jahren dafür verantwortlich war, dass der Jazz in unsere Kinderzimmer jener Jahre eindrang. Wir hören Hamilton da Holanda mit Feltico da Vila aus dem Album Intimo.

Und wir kommen noch einmal zu Flora Purim, die 2001 das Album Perpetual Emotions einspielte. Und da hören wir natürlich wieder an ihrer Seite Ayrton Moreira, der da irgendwann einmal auch ganz beiläufig das Tempo verdoppelt. Wir hören San Francisco River.

Wir schauen noch einmal zu Eliane Elias, die 1998 das tolle Album Brazilian Classics eingespielt hat, das dann aber erst 2003 bei Blue Note veröffentlicht wurde. Und der Titel verspricht die uns bekannten Klassiker, aber unglaublich frisch interpretiert. Und hier zeigte die Pianistin, was sie auf den Tasten herausholen kann. Dazu beigetragen haben dann auch Hochkaräter des Jazz wie Eddie Gomez, der sie ja einst nach New York brachte, vielleicht auch ganz eigennützig gedacht als zukünftigen musikalischen Partner, und das Schwergewicht filigraner wie komplexer Rhythmusfiguren an den Drums, nämlich Jack DeJohnette. Wir hören das Trio mit Carioca Nights.

An Rosa Passas geht bei mir auch heute kein Weg vorbei. Sie ist in Salvador da Bahia 1952 geboren, was man ja schon fast als Versprechen auf musikalisches Talent deuten könnte. Im jugendlichen Alter trat sie schon in Fernsehshows auf, die interessanterweise den jungen, noch unbekannten musikalischen Talenten die Bühne zu ihrer Entdeckung boten. So richtig bekannt für den Markt in den Vereinigten Staaten wurde sie erst Anfang der 2000er an der Seite des Kontrabassisten Ron Carter. In Deutschland ist sie gar nicht so bekannt, eher in den brasilianischen Communities bei uns. Eines der letzten Konzerte hier ist inzwischen 20 Jahre her. Vor ein paar Wochen hat sie noch ein Gratiskonzert am Atlantischen Ozean bei Rio de Janeiro gegeben. Ihr erstes Album hat sie 1991 unter eigenem Namen eingespielt und da findet sich auch der Klassiker Brasil, einst von Antonio Carlos Jobim komponiert und besungen. Rosa Passos bringt uns den Song mit ihrem ganz eigenen Schwung und ihrer betörend schönen Stimme ins Ohr. Brasil, Rosa Passos.

0: Soweit Rosa Passos und gleich noch eine Musikerin, die bei uns kaum bekannt ist. Paula Lima hat 2001 ein unglaublich funkig, grooviges Album eingespielt. E Isso Ai heißt es und war ihr Debüt unter eigenem Namen. Mit dem brasilianischen Rapper Rashid hat sie gerade in diesem Jahr ein neues Album eingespielt. Wir greifen aber hier auf ihr erstes Album zurück und hören Mangueira.
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Zu meinen Lieblingsalben von Eliane Elias zählt Brazilian Classics. Ihre Konzerte in Deutschland sind absolut rar. Gerade in diesem Jahr war sie in Stuttgart und Berlin. Dann bleibt für September nur noch das Birdland in New York, wo sie gleich mehrere Konzerte übrigens geben wird. Radio Lotte sendet natürlich dort live. Nein, das war ein Scherz. Aber das wäre doch mal etwas. Leider nur imaginär. Wir hören Eliane Elias aus Brasilien, Classics. Und hier wiederholen wir uns ausnahmsweise, nämlich mit dem Klassiker Brasil, hier im Trio mit Eddie Gomez und Jack DeJohnette, im musikalischen Fließen vereint. Und das war's für heute mit Almost Forgotten. Am Mikrofon Uwe Ramloh. Zu hören jeden ersten und dritten Sonntag im Monat, wiederholt einen Tag drauf. Und das nächste Mal, wenn Sie mögen, am 4. Oktober, wie immer um 19 Uhr. Ich sage Tschüss, auf Wiederhören. Wir wünschen einen schönen Abendausklang. Bleiben Sie uns hier bei Radio Lotte weitergewogen.

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2: Herzlich willkommen zu Jazz am Abend auf Radio Lotte. Mein Name ist Gerhard Klein. Schön, dass Sie da sind. In dieser Ausgabe nehme ich Sie mit nach Oberösterreich, genauer gesagt auf den Buchmannhof im kleinen Ort Diersbach. Dort fand vom 18. bis 20. Juli eines der eigenwilligsten und zugleich traditionsreichsten Jazzfestivals Europas statt. Das interne Festival Jazz am Bauernhof. In diesem Jahr konnte ein besonderes Jubiläum gefeiert werden, die 40. Ausgabe des Festivals. 4 Jahrzehnte Programmgestaltung auf hohem Niveau, abseits des städtischen Kulturbetriebs, fern von Eventroutinen. Seit Jahren hatte ich mir vorgenommen, dieses Festival einmal selbst zu besuchen. In diesem Sommer hat es endlich geklappt. Gemeinsam mit dem Kulturjournalisten Detlef Herrchenbach, mit dem ich auch die Sendereihe Radio Lotte unterwegs gestalte, war ich vor Ort. Für mich war es der erste Besuch, für ihn ein Wiedersehen in vertrauter Umgebung, denn er ist dem Festival seit vielen Jahren verbunden. Der Veranstaltungsort ist bemerkenswert. Gespielt wird auf einem aktiven Bauernhof inmitten von Feldern am Rand eines Dorfes. Neben der Open-Air-Bühne, die sich zwischen Wiesen und Stallgebäuden öffnet, gibt es 2 weitere feste Spielstätten. Eine umgebaute Scheune mit intimer Akustik und einen ehemaligen Schweinestall, der heute als ungewöhnlicher Konzertraum genutzt wird. Die Atmosphäre ist offen, die Infrastruktur funktional, das Publikum aufmerksam und gut gemischt. Von FachbesucherInnen über MusikerInnen bis zu langjährigen Stammgästen aus der Region. Das Programm bietet konsequent eine eigene Handschrift. Ensembles mit Haltung, künstlerische Handschriften statt Formatroutine. Viel Eigenes, viel Überraschendes. Und genau davon erzähle ich in dieser Stunde mit Musik, Gesprächen und Eindrücken aus Diersbach. Zum Auftakt dieser Sendung möchte ich Ihnen gleich 2 sehr unterschiedliche musikalische Beiträge vorstellen und damit zugleich ein Beispiel für die Spannbreite des Festivalsprogramms geben. Denn Festivalleiter Paul Zauner gelingt es immer wieder, scheinbar Gegensätzliches auf überzeugende Weise zusammenzubringen. Hier der frische Zugriff junger Musikerinnen, dort die souveräne Reife etablierter Profis. Beides hat seinen Platz auf dem Interne Festival und beides bekommt die gleiche Aufmerksamkeit. Den Anfang macht die Formation Jumping Jungle aus Wien. Ein junges Ensemble, gegründet von Schülerinnen und Schülern, die sich mit großer Eigeninitiative dem Jazz, Funk und Soul verschrieben haben. Die Bandmitglieder arrangieren ihre Texte, Stücke selbst und bringen eine beeindruckende Energie auf die Bühne. Für viele war Diersbach der erste große Festivalauftritt und das mit bemerkenswerter Präsenz. Im Anschluss hören Sie die italienische Pianistin und Sängerin Francesca Tandoi, die international konzertiert und in renommierten Jazzclubs wie dem Blue Note in Mailand oder dem North Sea Jazz Festival aufgetreten ist. Mit ihrer eleganten Spielweise und ausdrucksstarken Stimme gehört sie zu den starken Stimmen des europäischen Jazz. 2 völlig unterschiedliche Ansätze, verbunden durch Neugier, musikalische Haltung und das offene Konzept dieses Festivals. Und hier kommt der erste Titel, Jumping Jungle, und danach hören Sie You're Driving Me Crazy mit Francesca Tandoi.

0: Das Intune-Festival ist untrennbar mit einem Namen verbunden: Paul Zauner. Der Posaunist und Musikvermittler ist nicht nur der künstlerische Leiter, sondern auch der Gastgeber auf dem Bauernhof. Er lebt dort, organisiert dort und spielt dort. Mit viel Ausdauer, Geschmack und Haltung hat er ein Festival aufgebaut, das MusikerInnen aus aller Welt zusammenbringt. Detlef Herchenbach und ich haben mit ihm über die Geschichte des Festivals gesprochen, über die 40. Ausgabe und darüber, was ihn nach all den Jahren immer noch antreibt.
1: Hallo, hier ist wieder Radio Lotte unterwegs. Diesmal zu Gast bei den Innentönen in Diersbach in Oberösterreich. Unser Gesprächspartner ist Paul Zauner, Veranstalter der Innentöne. Hallo Paul.
2: Hallo Detlef.
0: Paul, der Veranstaltungsort hier ist alles andere als gewöhnlich. Ein Bauernhof als Bühne für internationalen Jazz. Was war deine ursprüngliche Idee hinter diesem Konzept und warum passt sie genau in diese Umgebung?
2: Die Natur hat viele Farben, die Musik hat viele Farben und ich will eigentlich die Natur, die Menschen und die Musik verbinden und durch die Klangfarben, durch die Farben in der Natur, durch die Menschen, die Energien, Schwingungen der Menschen untereinander verbinden sich hier Musik, Natur und menschliches Dasein.
0: Internationale MusikerInnen reisen an. Gleichzeitig bleibt dieses Festival regional verankert. Wie hältst du diese Balance zwischen Weltläufigkeit und ländlicher Bodenhaftung?
2: Die ländliche Bodenhaftung ist etwas Gewachsenes, eine gewachsene Struktur seit alten Zeiten. Und die Natur lässt eigentlich, wenn man sie wertschätzt, eigentlich nichts anderes zu, als Menschen einzuladen, die in diese Schwingungen, in diesen Geist passen.
0: Ja, schöne Begründung.
1: Paul, für das nächste Jahr stehen einschneidende Änderungen an. Du wirst den Termin des Festivals verlegen. Das findet dann nicht mehr im Juli statt, sondern zwei Monate später im September.
2: Der neue Termin wird Mitte August sein und wir wollen damit eigentlich dieser ganz heißen Zeit etwas entrinnen, hoffentlich. Und wir wollen das Mitte August machen und wir werden auch die Open-Air-Bühne weggeben, die eigentlich erst aus Corona-Gründen damals gemacht wurde. Vorher war das Ganze immer Indoor und wir werden das Festival, indem es Indoor ist und auf drei Indoor-Bühnen ist, auch natürlich etwas verkleinern und damit schützen wir die Leute vor grober, gefährlicher, starker Hitze eigentlich außen.
1: Also es ist, weil du dich sorgst um die Gesundheit deiner Gäste?
2: Das ist absolut eine große Sorge von mir, weil wenn man einen ganzen, mehr als einen halben Tag oder noch länger in der brütend heißen Sonne sitzt und die Sonne wird eigentlich immer, nicht nur die Temperatur ist mehr, sondern die Sonneneinstrahlung wird immer schärfer, habe ich das Gefühl. Und ich will eigentlich nicht, dass Leute, die diese Musik hören wollen, gesundheitlich beeinträchtigt werden.
1: Und da hoffst du, dass der August ein besserer Zeitpunkt ist als der als ein Festival im Juli?
2: Ich glaube, dass der Jahresdurchschnitt bei uns, zumindest in der Gegend, vielleicht irgendwo in anderen Gegenden in Europa nicht, aber bei uns in der Gegend ist der Jahresdurchschnitt im August niedriger als im Juli. Oder im Juni ist es auch zum Teil schon sehr heiß, das verlegert sich immer etwas nach vorne. Und natürlich ist es möglich, dass es dann auch etwas nässer wird oder so, aber da sind wir eh innen und der Fassungsraum ist begrenzt und dann ist es einfach wieder ein bisschen kleiner, so wie früher.
1: Also nicht immer größer, schneller, weiter?
2: Nein, einfach wir passen uns das Festival unserem Gefühl an, wie wir denken, dass es gut für uns und für die Besucher ist.
1: Wenn du sagst, es wird kleiner werden, also weniger Besucher, wie viele Besucher sind da noch möglich in der Scheune?
2: Wir hatten in der Scheune auch schon 800 Besucher, 700-800, aber wir werden nicht so viele Karten verkaufen. Wir mit der Tribüne und so, wir werden vielleicht 500 Karten verkaufen oder so. Und wir werden die Preise erhöhen, wir werden das durchkalkulieren, durchdenken, dass es passt, dass wir die musikalische Qualität und auch die Vielfalt halten und auch weiterentwickeln. Und das wird auf jeden Fall möglich sein. Man muss sich das gut überlegen, wie man das wirtschaftlich gestaltet. Und dann geht das auch mit weniger Leuten.
1: Jetzt besteht ja die Gefahr, wenn du in August gehst, dass du mit dem Internationalen Jazzfestival Saalfelden kollidierst. Oder bist du da in Absprache mit Mario Steidl und den Leuten, die das organisieren?
2: Ich bin in Absprache mit meinem Sohn, wenn die Landwirtschaft in der Zwischenzeit gehört, in Absprache mit meiner Frau, in Absprache mit dem ORF. Und der ORF ist auch aktiv beteiligt in Saalfelden, aber Saalfelden ist eine Woche später.
1: Ah, also kann man sich schon mal darauf einrichten, Mitte August nächsten Jahres. Willkommen zu den Intönen in Diersbach.
2: Mitte August nächsten Jahres, willkommen zu den Intönen in Diersbach. Und der Vorverkauf beginnt am 2. November.
1: Wunderbar. Paul, vielen Dank für das Gespräch.
2: Herzlichen Dank. Danke für den Besuch.
0: Im Gespräch mit Paul Zauner wurde deutlich, wie bewusst das Festival Künstler ihnen auswählt, die mit eigener Handschrift überzeugen, unabhängig vom Alter, Herkunft oder Bekanntheitsgrad. Ein Beispiel dafür ist der amerikanische Sänger Tyrek McDowell, der in Diersbach auf der Open-Air-Bühne zu hören war. Er gehört zu einer neuen Generation von Jazzvokalisten, die das klassische Vokalfach ernst nehmen und zugleich mit frischem Ausdruck und stilsicherer Präsenz auf die Bühne bringen. Das folgende Stück hat er zwar nicht beim Festival gespielt, aber es vermittelt einen guten Eindruck von seiner musikalischen Haltung, seinem Klangbild und seinem Gespür für Phrasierung und Ausdruck. Sie hören Tyrek McDowell mit Willow Weep for Me.

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1: Auf dem Festival traf ich auch Tommy Eckert, Kurator der Schallkultur Weimar und Mitorganisator der Jazzmeile Thüringen. Mit ihm habe ich ein kurzes Gespräch geführt.
2: Radio Lotte in Diersbach beim Jazzfestival am Bauernhof. Und wen treffe ich hier? Thomas Eckert, Tommy, Jazzmeile Thüringen und Schallkultur Erbenhof. Hallo Tommy.
3: Ja, grüß dich. Freude auf meiner Seite.
2: Tommy, ich treffe dich ja doch hin und wieder auf dem einen oder anderen Festival. Jetzt hier in der Provinz, in Österreich, auf dem Bauernhof. So als Urjenaer. Was hat dich hierher verschlagen und seit wann kennst du das Festival?
3: Ja, ich kenne das Festival schon ziemlich lange. Ich kenne auch Pauli ganz gut. Und es ist eigentlich noch sowas, wie man sich das eigentlich wünscht. Das ist so ursprünglich. Man wird musikalische Entdeckungen erleben. Gerade wie jetzt hier die Robin. Und ja, und vielleicht auch einen kleinen Input für Thüringen mitnehmen können. Ganz klar.
2: Ja, das wäre jetzt so meine Frage gewesen. Suchst du dein oder glaubst du, hier Gruppen zu finden, die du nach Jena einladen kannst oder für Schallkultur in Weimar?
3: Ja, auf alle Fälle. Also Weimar weiß ich jetzt nicht hundertprozentig, aber mit Brenten zum Beispiel sind wir ja schon in Kontakt. Vielleicht klappt das ja Anfang 2026 dann in Jena. Also da sieht gut aus eigentlich.
2: Und seit wann bist du eigentlich hier? Also kurz nach der Wende oder eher später in den 2000er oder wann?
3: Kurz nach der Wende war eigentlich erstmal Mörs angesagt. Das kam dann hier deutlich später, vielleicht vor 10 Jahren das erste Mal, weil hier auch die Landschaft schön ist. Wir kombinieren immer dann auch ein bisschen mit Fahrradfahren wie jetzt. Und ja, und das Wetter spielt mit. Also wir sind da, also Pauli jedenfalls, wahrscheinlich ganz gute Connections noch ganz oben.
2: Ja, der zahlt wahrscheinlich wie du Kirchensteuer.
3: Ja, unbedingt das, wie ich sage, Schmerzensgeld. Ne? Man muss Prioritäten setzen.
2: Ja, gut. Tommy, wir sehen uns dann wahrscheinlich wieder in Saalfelden.
3: Alle Fälle, ja.
2: Ja, dann bis Saalfelden oder bis nächste Woche in Weimar. Ja. Wunderbar, recht herzlichen sehr Dank, gut. Tommy.
3: Dankeschön.
1: Das Gespräch mit Tommy Eckert zeigt, wie sehr der Austausch unter Festivalmachern und KuratorInnen auch auf persönlicher Ebene funktioniert. Jenseits von Konkurrenzdenken mit offenem Blick auf das, was anderswo entsteht. Ein Festival wie Intöne kann dabei durchaus Impulse geben. Nicht im Sinne von Vorbildern, sondern durch Begegnungen, überraschende Konstellationen und eigenständige Künstlerpersönlichkeiten. Ein schönes Beispiel dafür ist der nächste Konzertmitschnitt. Dean Bone und Roland Guggenbichler, ein Duo, das mit reduziertem Setting, aber großer Intensität beeindruckte. Bowman bekannt für seine kraftvolle Stimme mit Gospel- und Soul-Wurzeln, trifft hier auf das feinfühlige Klavierspiel von Guggenbichler. Gemeinsam schaffen sie eine dichte musikalische Atmosphäre zwischen Spiritual Blues und freiem Ausdruck. Und wir hören jetzt einen Live-Mitschnitt vom Festival. Dean Bowen und Roland Guggenbichler.

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1: Hier noch ein kurzer Kommentar von Detlef Harchenbach, der das Festival, wie gesagt, seit vielen Jahren kennt und es journalistisch wie persönlich begleitet.
2: Danke für 6 Jahre Open Air auf dem Buchmannhof. Ein Kommentar von Detlef Herchenbach. Die Inntöne waren schon immer etwas ganz Besonderes. Ein Festival auf einem Bauernhof, irgendwo im Nirgendwo, der hügeligen Landschaft im Norden Oberösterreichs. Dazu ein Programm, das die unglaublich breit gefächerten musikalischen Interessen seines Veranstalters Paul Zauner widerspiegelt. Und die sind nicht begrenzt auf die wunderbar unterschiedlichen Spielarten des Jazz. Bis zum Pfingstwochenende 2019 stand die Hauptbühne bei den Inntönen in der Scheune des Bio-Bauernhofs von Paul Zauner und seiner Mutter Maria. Doch dann kam Corona und es begann eine neue Ära. Die Konzertbühne wurde neben der Scheune aufgebaut. Im Sommer 2020 gab es für jeden Besucher eine eigene Parzelle auf dem Acker. Schließlich galt es, Abstand zu halten. All dies ergab eine geradezu magische Melange, diese Musik in dieser Landschaft, unter freiem Himmel. Einfach unglaublich. Damit ist es nun vorbei. Im nächsten Jahr ziehen die Inntöne wieder in die Scheune. Wir kehren zurück zu den Wurzeln, sagt Paul Zauner. Er begründet dies mit der Sorge um das Wohl und die Gesundheit der Festivalbesucherinnen und Besucher angesichts immer weiter steigender Temperaturen. Und vielleicht spielt ja auch das wirtschaftliche Risiko bei der Freiluftvariante eine Rolle. Denn allein die Kosten für eine große Konzertbühne verschlingen schnell eine 5-stellige Summe. An dieser Stelle möchte ich mich bei Paul Zauner, seiner Frau Mirja und dem gesamten Team bedanken. Danke für 6 Open-Air-Jahre auf den Äckern und Wiesen des Buchmannhofes. Es war mir ein großes Vergnügen, dabei gewesen zu sein. Im nächsten Jahr sehen wir uns wieder, dann vom 14. bis 16. August wieder in der Scheune.
1: Wir bleiben aber noch einen Moment beim diesjährigen Programm. Ein weiteres musikalisches Highlight in diesem Jahr war das Zusammenspiel des österreichischen Pianisten Hans Koller mit dem US-amerikanischen Saxophonisten John O'Gallagher. Beide verbindet eine lange musikalische Partnerschaft. Und auf der Bühne des Buchmannhofs entfaltete sich ein Dialog voller Klarheit, Energie und improvisatorischer Offenheit. Das folgende Stück stammt zwar nicht von diesem Auftritt, gibt aber einen guten Eindruck von ihrem musikalischen Zusammenspiel. Sie hören jetzt Hans Koller und John O'Gallagher mit Toxicology.

Das war unsere akustische Reise zum Interne Festival 2025, dem 40. Jahrgang dieses bemerkenswerten Festivals am Rande des kleinen Orts Diersbach auf dem Buchmannhof, der nicht nur Ort, sondern auch Haltung symbolisiert. Hier wird nicht der schnelle Effekt gesucht, sondern die sorgfältige Begegnung zwischen MusikerInnen, HörerInnen und Räumen. Das Festival ist kein Geheimtipp mehr, aber es bleibt ein Ort, an dem musikalische Qualität Vorrang hat vor Marktlogik und Wiedererkennbarkeit. Vielen Dank fürs Zuhören und auf Wiederhören in 2 Wochen bei Jazz am Abend. Bleiben Sie offen für Töne und neugierig auf das, was zwischen den Tönen liegt. Ich verabschiede mich mit einem Musikstück von der Sängerin Heidi Vogel, die ebenfalls auf der großen Open-Air-Bühne zu hören war. Heidi Vogel und Bonita.

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